0: Diskutiert der Bundestag diese Woche übers Geld. Finanzminister Klingbeil hat zum Start der Haushaltswoche einen Spagat versucht. Einerseits lobt er den Reformkurs der Bundesregierung, andererseits warnt er davor, zu weit zu gehen und den Sozialstaat abzubauen. Der BVB ist mit einem knappen Sieg in die neue Champions-League-Saison gestartet. Zu Hause gab es gegen die Spanier vom FC Villarreal einen 3:2-Erfolg. Heute ist aus deutscher Sicht dann Stuttgart gegen Viking Stavanger aus Norwegen gefordert. Morgen sind die Bayern und Leipzig dran.
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1: Kennt ihr das? Man steht an der falschen Kasse? Immer. Es ist immer die, die am längsten dauert. Und diese Warterei, das nervt doch einfach abgöttisch. Es kommt auch immer dann, wenn man es gerade nicht brauchen kann. Man hat da noch einen Zahnarzttermin oder muss irgendwo dringend hin. Und dann steht man und man wartet. Ja, immer und überall. Aber ich habe mir jetzt sagen lassen, warten kann auch was Positives sein. Wirklich, sagt der Psychologe Joachim Theiss. Wir haben ihn grundsätzlich mal gefragt, warum warten eigentlich so nervtötend ist und wie wir es zu was Schönem vielleicht sogar machen können.
2: Hängt, glaube ich, vor allem mit der Kontrollerwartung zusammen, die wir haben. Also Kontrollerwartung meint ja, wie sehr erwarte ich, dass das, was ich mir wünsche, auch wirklich eintritt? Und wie sehr kann ich mich auch davon lösen?
1: Konkret heißt das also, ich kann mich davon befreien, dass mich dieses Warten nervt. Wie geht das?
2: Versuchen zu reframen, also schon noch zu sagen, naja, ich hetze doch immer von Termin zu Termin. Kann ja fast dankbar sein, jetzt hier mal an der Ampel einfach mal durchatmen zu können. Vielleicht einmal so die Schulter nach unten drücken, einmal tief ein- und ausatmen, bisschen was von der Spannung loslassen, einmal seufzen und das als Pause betrachten.
1: Das ist eigentlich verrückt, ne? Wir sehen uns dauernd nach Entspannung, aber sobald mal so eine ungeplante Pause ansteht, regen wir uns direkt drüber auf.
2: Naja, fragen könnte man sich, ob ich denn wirklich der Main Character bin, ja? In einem Film würde natürlich der Main Character nie an der Ampel stehen, sondern würde über durchbrettern und da wäre immer Action und so. Naja, aber das sind wir nun mal nicht, sondern wir sind alle irgendwie Nebendarsteller und die stehen nun mal auch an der Ampel.
1: Wie werde ich entspannter, wenn ich warten muss?
2: Ja, also an der Kasse so ein bisschen zu schauen, ach, wo kann ich eigentlich einfach mal nur stehen, niemand verlangt was von mir. Ich kann einfach mich in der Gegend umgucken, um nicht so sehr unter der eigenen Erwartung zu leiden.
1: Also weg von diesem Gedanken, warum passiert mir das denn jetzt, sondern hin zu, okay, alle anderen stehen ja genauso an gerade.
2: Aber ja, die Erwartungen sind das Problem. Keine Erwartung zu haben, ist ein Geschenk.
1: Also beim nächsten Mal Burger am Supermarkt oder an der Ampel nicht kämpfen. Einfach kurz existieren.
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1: Im Studio Fabian Hoffmann. Die GEW ist schockiert über die neuesten PISA-Ergebnisse. Die 15-jährigen Schülerinnen und Schüler in Deutschland haben in Mathe und Lesen so schlecht abgeschnitten wie nie zuvor. Es brauche jetzt einen Masterplan gegen Bildungsarmut und soziale Ungerechtigkeit, so die Bildungsgewerkschaft. Die Polizei hat den Mann gefasst, der hinter Angriffen auf die Umspannwerke in Deutschland stecken soll. Er wurde bei einem Kraftwerk in der Nähe von Aachen festgenommen. Der 48-Jährige hatte Sprengstoff dabei. Die Ermittler hatten international nach ihm gefahndet. Unter dem Eindruck des AfD-Erfolgs in Sachsen-Anhalt debattiert der Bundestag diese Woche übers Geld. Finanzminister Klingbeil hat zum Start der Haushaltswoche einen Spagat versucht. Einerseits lobt er den Reformkurs der Bundesregierung, andererseits warnt er davor, zu weit zu gehen und den Sozialstaat abzubauen. In der Königsklasse rollt wieder der Ball. Borussia Dortmund hat zum Auftakt in der Fußball-Champions League einen knappen Heimsieg eingefahren. Endstand gegen den FC Villarreal aus Spanien 3:2. Heute und morgen sind auch noch Stuttgart, Leipzig und die Bayern im Einsatz.
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1: Habt ihr damals als junge Menschen nicht auch immer diesen Disney-Schlössern hinterhergegafft? In den Serien oder in den Filmen? Halleluja! Diese Schlösser von Disney, die waren immer groß, die waren immer pompös und irgendwie auch verzaubert. Mal gut, mal schlecht. Alexandra Peters, du sagst, es gibt diese Schlösser aus den Filmen und Serien tatsächlich. Also im echten Leben, jetzt hier gerade bei uns. Zum Beispiel das vom Die Schöne und das Biest.
2: In Frankreich, das Château de Chambord an der Loire. Ein riesiges Jagdschloss aus dem 16. Jahrhundert. 426 Zimmer, 77 Treppen, man kann sich da wirklich verlaufen. Disney mochte diese Überdimensionen, mächtig, aber auch einschüchternd. Das passt perfekt zum Biest. Und spannend ist, solche Schlösser wurden nicht zufällig entdeckt. Walt Disney selbst hat auf Reisen gezielt europäische Architektur studiert, besonders auf seiner Europareise 1959. Viele dieser Eindrücke sind später direkt in die Filme geflossen.
1: Ja, gehen wir mal weiter zu Rapunzel, neu verföhnt. Rapunzel lebt ja ziemlich spektakulär, hoch oben, mitten im Nix.
2: Genau, dafür diente der Mont Saint-Michel als Vorbild. Eine Abtei auf einer Gezeiteninsel in Frankreich. Bei Flut ist sie komplett vom Meer umgeben, bei Ebbe kann man hinlaufen. Dieses ständige Wechselspiel wirkt fast magisch. Solche Orte haben die Disney-Designer gezielt gesammelt, Fotos, Skizzen, Details und dann zu einem Märchenschloss kombiniert. Es ging nie um Kopien, sondern um die Stimmung.
1: Ja, und dann die böse Königin bei Schneewittchen. Das Schloss von ihr, das hat mir das erste Mal so einen ziemlichen Schauer verpasst als Kind, muss ich sagen. So ein bisschen düsterer als die anderen.
2: Zu Recht. Vorbild ist Alcázar de Segovia. Das steht auf einem Felsen zwischen zwei Flüssen. Sehr spitz, sehr hart, fast wie so eine Drohung. Disney fand diese Lage perfekt für Macht und Kontrolle. Fun Fact, Alcázar war früher nicht nur ein Palast, sondern auch ein Gefängnis und eine Militärakademie. Diese Geschichte schwingt im Film unbewusst mit.
1: Also, ob romantisch, düster oder riesig, Disney schaut also extrem genau hin.
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1: Im Studio Fabian Hoffmann. Tagelang haben Ermittler nach dem mutmaßlichen Stromsaboteur gefahndet. Jetzt ist er der Polizei ins Netz gegangen. Der 48-Jährige ist den Beamten nicht weit von einem Kraftwerk bei Aachen aufgefallen. Er hatte Sprengstoff dabei. Der Mann soll hinter Angriffen auf Umspannwerke in Deutschland stecken. Die Ergebnisse der PISA-Studie sind dramatisch für Deutschland. Das hat Bundesbildungsministerin Prien gesagt. Das Thema Bildung müsse zu einer Top-Priorität in Politik und Gesellschaft werden. Die 15-jährigen Schülerinnen und Schüler haben im PISA-Vergleich so schlecht abgeschnitten wie nie zuvor. Unter dem Eindruck des AfD-Erfolgs in Sachsen-Anhalt debattiert der Bundestag diese Woche übers Geld. Finanzminister Klingbeil hat zum Start der Haushaltswoche einen Spagat versucht. Einerseits lobt er den Reformkurs der Bundesregierung, andererseits warnt er davor, zu weit zu gehen und den Sozialstaat abzubauen. Der BVB ist mit einem knappen Sieg in die neue Champions-League-Saison gestartet. Zu Hause gab es gegen die Spanier vom FC Villarreal einen 3:2-Erfolg. Heute ist aus deutscher Sicht dann Stuttgart gegen Viking Stavanger aus Norwegen gefordert. Morgen sind die Bayern und Leipzig dran.
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1: Allein wenn ich dieses Wort schon ausspreche, bekommen manche Leute schon so ein bisschen Sorge. Barrierefreies Bauen. Ui, das bedeutet ja, Gebäude so zu planen, dass sie möglichst ohne Hindernisse und ohne fremde Hilfe nutzbar sind. Ui, wir müssen ja an so vieles achten. Für Architekten heißt das aber auch, dass der künstlerische Aspekt ja doch ziemlich eingeschränkt wird. Also deswegen haben wir mal mit Jakob Bader aus München gesprochen. Er ist Architekt und du siehst es ein bisschen anders mit dem barrierefreien Bauen, als es die meisten wahrscheinlich tun, oder?
2: Also die Barrierefreiheit, die nimmt schon viele Aspekte aus der Architektur raus, die es auch spannend macht. Ich denke, Ästhetik hat viel mit Spannungen zu tun, mit Kontrasten. Und das Kontrast- und das Spannungsspektrum wird durch Barrierefreiheit kleiner.
1: Ja, und da geht es ja jetzt auch nicht unbedingt darum, zum Beispiel Bäder nachträglich altengerecht zu machen, nee, sondern entsprechend der Vorgaben, Gebäude von vornherein so zu planen, dass sie für alle leicht zugänglich sind.
2: Ja, jeder, der mal mit einem Koffer unterwegs gewesen ist, zum Flughafen oder mit kleinen Kindern an der Hand und mit kleinen Kindern und Einkäufen, der weiß, dass jede Stufe, an jeder kann man stolpern und hinfallen. Alles macht mir das Leben schwerer.
1: Ja, und genau da setzt in die barrierefreie Architektur an, die eben uns alle hilft. Ja, aber genau die hat halt hier und da schon auch Nachteile.
2: Kostet halt ein bisschen mehr. Und so ist die Barrierefreiheit eine Forderung, die natürlich auch so wie die Energieeinsparung die Baukosten pushen.
1: Aber, und da kann man ja auch ganz klar sagen, hat es in seinen Architektenaugen auch definitiv Vorteile.
2: Ich denke, es ist einfach ein hohes Gut, wenn es barrierefrei ist und für alle leicht zugänglich ist, das Gebäude und der Raum, den wir erleben, auch der Straßenraum. Gut, dass ich keine hohen Bordsteinkanten mehr habe und auch gerade an den Ecken, die so nieder sind, dass ich wirklich mit meinem Rollkoffer, mit meinem Rollstuhl und mit meinem kleinen Kind von der Straße runterkomme auf den Gehweg.
1: Also Schönheit hat was mit Funktion zu tun. Funktion kann auch schön sein, das können wir uns merken. Das nächste Mal, wenn wir mit vollgepackten Sachen gerade, keine Ahnung, vom Supermarkt nach Hause kommen, vielleicht sogar noch Kind mit auf den Schultern und wir irgendwie versuchen auch nur ansatzweise unfallfrei die Haustür zu treffen. 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
1: Im Studio Fabian Hoffmann. Die GEW ist schockiert über die neuesten PISA-Ergebnisse. Die 15-jährigen Schülerinnen und Schüler in Deutschland haben in Mathe und Lesen so schlecht abgeschnitten wie nie zuvor. Es brauche jetzt einen Masterplan gegen Bildungsarmut und soziale Ungerechtigkeit, so die Bildungsgewerkschaft. Die Polizei hat den Mann gefasst, der hinter Angriffen auf die Umspannwerke in Deutschland stecken soll. Er wurde bei einem Kraftwerk in der Nähe von Aachen festgenommen. Der 48-Jährige hatte Sprengstoff dabei. Die Ermittler hatten international nach ihm gefahndet. Unter dem Eindruck des AfD-Erfolgs in Sachsen-Anhalt debattiert der Bundestag diese Woche übers Geld. Finanzminister Klingbeil hat zum Start der Haushaltswoche einen Spagat versucht. Einerseits lobt er den Reformkurs der Bundesregierung, andererseits warnt er davor, zu weit zu gehen und den Sozialstaat abzubauen. In der Königsklasse rollt wieder der Ball. Borussia Dortmund hat zum Auftakt in der Fußball-Champions League einen knappen Heimsieg eingefahren. Endstand gegen den FC Villarreal aus Spanien 3:2. Heute und morgen sind auch noch Stuttgart, Leipzig und die Bayern im Einsatz.
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2: Leute, wir feiern einen 40. Geburtstag jetzt zusammen hier bei Brillux Radio. Und zwar den 40. Geburtstag der Spray-Banane. Und ihr denkt euch, hä? Spray-Banane? Die habt ihr garantiert schon an Museen oder Galerien gesehen. Das ist das Qualitätssiegel der Kunstwelt. Wenn draußen eine Banane dran ist, lohnt sich der Besuch. Und diese Spray-Banane kommt von Thomas Baumgärtel. Und Kollege Daniel Peters hat mit Thomas Baumgärtel über den Bananengeburtstag gesprochen. Daniel, wie wird denn da gefeiert, sag mal?
3: Mit einem Ausstellungsmarathon. Exakt 40 Ausstellungen für 40 Jahre Bananenkunst. Alle gleichzeitig. In Museen, Schlössern, Kirchen, einer Burg, einer Mühle. Alle rund um den Niederrhein. Da ist Thomas Baumgärtel aufgewachsen. Die ersten Bananen hat er 1986 in Nacht- und Nebelaktion an die Wände von Museen und Galerien in Köln gesprüht. Und ich habe ihn gefragt, ob er es damals für möglich gehalten hätte, 40 Jahre später immer noch Bananen zu sprühen.
4: 40 Jahre lang sowas machen, muss doch langweilig werden oder so. Hätte ich niemals geglaubt. Nee, hätte ich gesagt, nee, 40 Jahre das zu machen nicht.
3: Hat er dann aber doch gemacht. Und die Banane ist über die Jahre mitgewachsen. Die gibt es inzwischen in unzähligen Varianten.
2: Zum Beispiel?
3: Claudia Schiffer als Banane ist so ein ikonisches Motiv. Oder Baumgärtels Künstlerbananen. Alle im Stil anderer Künstler. Eine Beuys-Banane mit Filzhut auf echtem Beuys-Filz. Eine Mondrian-Banane, geometrisch aufgeteilt in Rot und Gelb, oder eine Christo-Banane, sorgfältig verpackt. Und klar, bei den 40 Geburtstagsausstellungen steht die Banane im Fokus. Es werden aber auch ganz andere Facetten gezeigt. Werke aus der Kindheit und Studienzeit, Landschaftsbilder, Porträts.
4: Sowas hat es wirklich echt noch nie gegeben, dass ein Künstler da 40 Ausstellungen bekommt. Das ist schon echt gigantisch, ne? Und ich finde, das ist selber schon ein Kunstwerk, glaube ich, dieses Projekt.
3: Wer will, kann sich davon bis in den Juli hinein selbst überzeugen.
2: Bekommen die 40 Ausstellungsorte dann jetzt eigentlich auch alle eine Banane oder wie?
3: Natürlich. Das ist bei Baumgärtel Bedingung. Er stellt nirgendwo aus, wo draußen keine Banane dran ist. Und bei der Suche nach den passenden Ausstellungsorten hat er seine Heimat nochmal ganz neu kennengelernt.
4: Damals habe ich aber mich gar nicht ja so für die Kultur, so als Jugendlicher, da hat man ja was anderes gemacht. Da habe ich Sport gemacht, Fußball gespielt, Tennis gespielt und abends in Diskotheken gegangen.
3: Zum Jubiläum jetzt aber Ausstellungen statt Tanzfläche. Denn aus seinen heimlichen Nacht- und Nebelaktionen ist ein weltweit anerkanntes Kunstprojekt geworden.
2: 40 Jahre Spraybanane. Daniel Peters über ein ganz besonderes Kunstjubiläum hier bei uns bei Brillux Radio.
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1: Im Studio Dirk Justus. Die Ergebnisse der PISA-Studie sind dramatisch für Deutschland, das hat Bundesbildungsministerin Prien gesagt. Das Thema Bildung müsse zu einer Top-Priorität in Politik und Gesellschaft werden. Die 15-jährigen Schülerinnen und Schüler haben im PISA-Vergleich so schlecht abgeschnitten wie nie zuvor. In der EU boomt der illegale Handel mit Tabak und Zigaretten. Davor warnt der Europäische Rechnungshof. Fast jede 10. Zigarette auf dem EU-Markt werde illegal hergestellt oder geschmuggelt. Den EU-Ländern gehen so jedes Jahr etwa 13 Milliarden Euro an Zoll- und Steuereinnahmen durch die Lappen. Der BVB ist mit einem knappen Sieg in die neue Champions League-Saison gestartet. Zu Hause gab es gegen die Spanier vom FC Villarreal einen 3:2-Erfolg. Heute ist aus deutscher Sicht dann Stuttgart gegen Viking Stavanger aus Norwegen gefordert. Morgen sind die Bayern und Leipzig dran. Die deutschen Basketballfrauen können einen Riesenerfolg feiern. Sie haben es erstmals ins Viertelfinale bei einer WM geschafft. In der Quali-Runde setzte sich das DBB-Team souverän mit 94:56 gegen Südkorea durch. Im Viertelfinale bei diesem Heimturnier wartet in Berlin nun Europameister Belgien.
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2: Kurz nach sechs und nun stellen wir uns mal vor und träumen uns vor uns her, wie ein Bad aussehen könnte, wenn Geld keine Rolle spielt. Das wäre wundertoll, oder? Aber was würde man alles verbauen? Wir träumen uns gleich mal in die private Wellness-Oase. Hier in drei Songs.
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1: Mal eine kleine Auszeit in einer Wellnessoase. Kann man sich ja mittlerweile einmieten in so kleine Häuschen. 2 Stunden chillen, Infrarotsauna, Whirlpool. Wirklich richtig herrliche Sache. Habe ich auch schon gemacht. Aber wie wäre das denn, wenn wir so eine Wellnessoase für zu Hause errichten wollen würden? Wie machen die Menschen das, bei denen Geld so gar keine Rolle spielt? Daniel Peters, du hast mal durch so ein Schlüsselloch durchgeschaut.
2: Oh, da gibt's nahezu keine Grenzen. Thorsten Müller hat mir das skizziert und ich habe nur gedacht, da wird man mich nicht mehr rausbekommen.
3: Sie können sich das so vorstellen, dass da dann verschiedene Arten sind von Wassereinheiten, Kälte-Wärmebecken, dass da eine Dampfdusche drin ist, da ist da eine Wärmebank drin, verschiedene Lichtszenarien, wo eine Morgendämmerung stattfindet, Abenddämmerung, da sind Düfte, die einstrahlen. Alles Dinge, die unglaublich sind.
2: Und das sagt jemand, der solche Projekte regelmäßig umsetzt. Da kommen dann natürlich auch nur die exklusivsten Materialien zum Einsatz.
3: Badewanne, die aus dem Tropenholz gefertigt wird, wo man einfach sagen muss, die Badewanne von dem Wert her gesehen, die hat so wahrscheinlich noch nicht mehr einer als komplettes Badezimmer.
2: Wellness Luxus pur.
1: Wow, da kann das Spa um die Ecke natürlich auch einpacken, ne? Ist ja klar.
2: Und das ist noch nicht mal die Grenze des Möglichen. Thorsten Müller hat mir von einem seiner größten Projekte erzählt.
3: Die Dusche war so groß gewesen, wie andere Leute im Badezimmer haben, nur

0: Verständnis und da war ein riesen Whirlpool drin, alles maßgefertigt, Naturstein in Verona ausgesucht, also schon nichts Normales.
1: Sternenhimmel, Panoramafenster mit Seeblick, ja, auch das kommt vor.
2: Nur mal so rein hypothetisch, Daniel, wenn ich jetzt so eine Privatspa habe, lade ich dann jedes Wochenende Freunde zum gemeinsamen Entspannen ein oder... Das klingt fast schon wieder ein bisschen unentspannt.
1: Habe ich auch gedacht. Smalltalk im Whirlpool, ein Glas Sekt dazu, aber nix da. Häufig sind das Paare, die ihr Leben lang hart gearbeitet haben und sich nochmal richtig was gönnen möchten. Für sich. Ganz privat. Manchmal wird's aber auch echt skurril. Bei dem Projekt mit der XXL-Dusche war Thorsten Müller ein Jahr nach Einbau wieder vor Ort und hat nicht schlecht gestaunt, weil er sich gefragt hat,
0: wo hat denn der seine Duschutensilien stehen? Da steht ja gar nichts auf dieser Sitzbank. Mhm, okay, alles klar. Dann wird er das wahrscheinlich in dem Badmöbel drin haben. Dann mache ich das Badmöbel auf und dann ist dort in dieser Schublade alles noch so, wie wir die Räumlichkeiten verlassen haben.
1: Das Private Spa als Ausstellungsstück, für die Nachwelt konserviert. Archäologen werden sich in ein paar tausend Jahren wahrscheinlich freuen.
2: Na dann vielleicht doch lieber einfach heiße Dusche, aber mit Zeit eben zum Abschalten. Dankeschön für die Einblicke, Daniel.

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1: Viele Wolken gibt es heute Morgen, dazu regnet es stellenweise noch, teils mit Gewitter und später kommen ab und zu Schauer nach. Im Laufe des Tages wird der Regen insgesamt weniger, es bleibt aber wechselhaft, vor allem an den Alpen kann es länger nass sein. Die Höchstwerte liegen zwischen 17 und 23 Grad. Morgen dann meist trocken.

0: mit Sonne und Wolken maximal bis 24 Grad.
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2: Halb sieben durch. Schönen guten Morgen zusammen. Tim Reimann hier. Ich war letztens auf meinem Dachboden und da habe ich Sachen einfach hochgeworfen. So Winterjacken, Koffer, Zeug. Ihr kennt das. Dabei hätte mir ein 1 Million Euro teurer Schatz in die Hände fallen können. Ist es leider nicht, aber in Tokio ist das einer Person passiert. Und was da gefunden wurde und warum es über 1 Million Euro wert ist, das checken wir gleich hier in der Show in den nächsten zwei Songs.

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1: Zwischen Koffern, altem Geschirr und Winterklamotten finden wir auf einmal einen Millionenschatz. Genauso ist es in Tokio passiert. Da wurde auf einem Dachboden ein Millionenschatz entdeckt. Ein Hokusai-Gemälde wurde da gefunden, um genauer zu sein, und dann auch versteigert. Den Künstler kennen wir auch vom Bild Die große Welle vor Kanagawa. Und naja, jetzt wurde dieses gefundene Motiv eben Justin Timpe für 3,6 Millionen Euro versteigert.
2: 300.000 Euro, das war der geschätzte Wert und Startgebot für das Gemälde. Ja, und dann kam aber die große Überraschung. Es wurde für mehr als das Zehnfache versteigert. Gut, zugegeben, in Mathe war ich nie gut, aber zum Glück gibt es dafür andere Menschen, die es ausgerechnet haben. Über 3,6 Millionen Euro. Ja, das war die Endsumme. Ein absoluter Rekord. Noch nie wurde ein Gemälde von Katsushika Hokusai für so unfassbar viel Geld verkauft. Ich meine, selbst die große Welle, das bekannteste Gemälde von ihm, liegt bei Auktionen meist nur zwischen 2 und 2,8 Millionen, je nach Zustand und Auflage. Also dieses neue Werk hat selbst die Welle übertroffen.
1: Wie geht das? Also was macht das Gemälde so besonders, dass es selbst den Wert von die Welle schlägt?
2: Das versteigerte Bild heißt Schöne Frau im Schnee und stammt aus den Jahren 1813 bis 1819. Es zeigt eine elegant gekleidete Frau im Schneefall. Ja, und das Besondere, es stammt aus Hokusais Phase, in der er sich von der Druckgrafik zur freien Malerei entwickelt hat. Also viele, die kennen ihn ja durch seine Holzschnitte, gerade zum Beispiel die große Welle. Aber dieses Bild ist ein eigenhändig gemaltes Unikat. Kein Druck, kein Holzschnitt, sondern wirklich ein echtes Einzelstück, das ja dann auch noch fast 200 Jahre alt ist. Und genau das macht es nicht nur selten, sondern gerade für Sammler und Museen extrem wertvoll.
1: Und du scheinst ziemlich glücklich darüber zu sein, wer das Bild jetzt gekauft hat.
2: Ja, definitiv, das bin ich. Denn der Käufer ist kein privater Sammler, sondern das japanische Möbelunternehmen Nitori. Und die behalten das Bild nicht für sich, sondern sagen, ey, ganz ehrlich Leute, wir machen es öffentlich zugänglich. Im Utaru Ukiyo-e Museum auf Hokkaido. Der Gedanke dahinter, Kunst gehört allen, und das gilt auch für dieses Werk, das einfach fast 200 Jahre lang in so einer Privatsammlung verschwunden war. Jetzt wird es restauriert, gerahmt und ganz offiziell ausgestellt, und das auch noch in der Heimat des längst verstorbenen Künstlers, eben in Hokkaido. Also schöner kann es eigentlich nicht sein.
1: Ein Gemälde, das den Preis der berühmtesten Welle Japans übertrifft und das fast niemand kannte, weil es eben auf einem Dachboden gelegen hat.
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1: Im Studio Dirk Justus. Die GEW ist schockiert über die neuesten PISA-Ergebnisse. Die 15-jährigen Schülerinnen und Schüler in Deutschland haben in Mathe und Lesen so schlecht abgeschnitten wie nie zuvor. Es brauche jetzt einen Masterplan gegen Bildungsarmut und soziale Ungerechtigkeit, so die Bildungsgewerkschaft. Im Bundestag wird heute ausgeteilt. Die Generaldebatte nutzt die Opposition traditionell, um mit der Regierung einmal gründlich abzurechnen. Kanzler Merz darf sich und seine Politik aber auch verteidigen. Er steht nach der Wahl in Sachsen-Anhalt unter besonders hohem Druck. Experten und Kinderrechtsorganisationen sprechen sich gegen ein pauschales Social-Media-Verbot für Minderjährige in Europa aus. Stattdessen empfehlen sie, der EU klare Jugendschutzstandards für Online-Dienste festzulegen. Die EU-Kommission will nächste Woche ihre Pläne für Altersbeschränkungen vorstellen. In der Königsklasse rollt wieder der Ball. Borussia Dortmund hat zum Auftakt in der Fußball-Champions League einen knappen Heimsieg eingefahren. Endstand gegen den FC Villarreal aus Spanien 3:2. Heute und morgen sind auch noch Stuttgart, Leipzig und die Bayern im Einsatz.
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2: Kurz nach 7, Tim Reimann im Radio, und ich muss gestehen, ich bin ganz verliebt in unseren neuen Podcast. Grandiose Menschen, tolle Gäste und der, wie ich finde, bestaussehendste Mann, den man sich nur vorstellen kann für einen Videopodcast, Erik Schraut, das ist unser Host. Diese Woche zu Gast bei ihm Ex-Bachelor Daniel Völz, und über was die zwei schnacken, das spoilern wir uns gleich mal hier in den nächsten drei Songs.
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1: Zwei Menschen, beide kennen sich nicht, beide haben was mit Einrichten, Leben, Design zu tun. Im Gespräch mit uns lernen die beiden sich kennen, so auch jetzt in einer ganz, ganz frischen Folge vom Brillux Zuhause Podcast. Und unser Host Erik Schroth, der lernt diese Woche Daniel Völz kennen, ehemaliger Bachelor.
2: Und dann kam tatsächlich 2017 im Sommer mein bester Freund meiner so, du sag mal, ich habe hier eine Idee. Du wirst der neue Bachelor. Ich so, das ist jetzt wie jetzt
3: das, irgendwie. Wie viel, da ist jetzt die Frage, wie viel hat das mit Schauspielerei zu tun? Pack doch mal aus.
2: Tatsächlich wenig, aber ich wusste, ich gebe mich so, wie ich bin in der Show und vielleicht, ich habe auch wirklich daran geglaubt, vielleicht findet man dort die Liebe des Lebens oder was auch immer. Das dann letztendlich nicht so war, okay. Aber
3: du bist immerhin in die Geschichte eingegangen.
2: Es ist tatsächlich, also es hat mir den Weg geebnet für andere Möglichkeiten. Und das war auch der Gedanke dahinter, wie viele, keiner geht da rein, ohne dass er im Fernsehen sein möchte. Ich habe es dann über die Jahre halt auch geschafft, diesen, sagen wir mal, das ist ja kein schlechter Ruf, aber so ein bisschen diesen Stempel-Bachelor abzuwimmeln sozusagen. Ich habe Theater gespielt, ich habe Musical gespielt, ich habe Filme, ich habe Fernsehserien.
3: Ist das heute dein Hauptjob? Also bist du hauptberuflich Schauspieler?
2: Ja, ich würde sagen, ich bin hauptberuflich, bin ich Schauspieler. Allerdings kommt mein tagtägliches Brot vom Synchronsprechen. Das ist
3: natürlich zu deiner Stimme einfach auch gut. Ne?
2: es ist ja

0: also Stimmspieler, wenn man so möchte. Ist ja auch, man muss ja auch Schauspielern können, um das klar zu machen. Die zwei Jobs, die ergänzen sich sehr gut. Also ich muss keinen Text lernen beim Synchron. Ich muss halt einfach nur da sein. Ich muss mich nicht groß hin her machen oder so. Ich kann.
1: Das ist quasi so das Homeoffice der Schauspielerei.
0: Wenn man so möchte. So,
1: man sieht dich nicht, man hört dich nur.
0: Genau.
2: Die ganze Podcast-Folge gibt es überall da, wo es Podcasts gibt. Oder ihr guckt es gerne auch als Videopodcast bei uns auf brillux.radio.

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1: Wolkig ist es heute Morgen, dazu regnet es im Osten noch und vereinzelt kommen Schauer runter. An der Nordsee kann auch mal ein Gewitter mit dabei sein. Später wird der Regen weniger, zwischendurch schaut auch mal die Sonne raus. Die Höchstwerte liegen bei 17 bis 23 Grad. Morgen geht's mit Sonne und Wolken weiter, meist trocken, maximal bis 24 Grad.
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2: Die Jeans. Der Kopfkissenbezug oder das Mausbett. Das sind so klassische Dinge, die heutzutage im Ausland gefertigt werden. China, weil es günstiger ist. In einem kleinen Örtchen in Deutschland wird aber noch ganz, ganz klassisch Handmade in Germany produziert. Und wo das ist und was sie dort herstellen, das ist Thema hier bei uns in den nächsten 7 Minuten.

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1: Made in Bangladesch. Made in China. Made in Germany. Ist relativ selten geworden, gibt's aber wirklich noch. Daniel Peters, du hast dich mal auf die Suche für uns gemacht nach Made in Germany Produkten.

0: Wo warst du, abgesehen von Germany?
1: Und zwar im oberfränkischen Konradsreuth. Kleines Dorf, gut 3000 Einwohner. Da sitzt eine der letzten klassischen Webereien in Deutschland. 80 Jahre alt, noch immer Familienbetrieb. Und was die da machen, wirkt im ersten Moment fast wie ein Stück Vergangenheit mitten in der Gegenwart. Lisa Gleich hat mir ein bisschen was über die Arbeit erzählt.
2: Als Familien- und Traditionsunternehmen ist es uns super wichtig, dass auch unsere Garne handausgesucht sind von unseren Spezialisten, nur in unserer Weberei produziert werden, die das

0: Das klingt aufwendig und das ist es auch. Die meisten Textilhersteller haben ihre Produktion längst ins Ausland ausgelagert.
1: Wie genau stellen die dort her?
0: Zum Beispiel Stoffe für hochwertige Möbelbezüge oder auch Kissen. Zum runden Firmenjubiläum haben sie jetzt zum Beispiel eine Kissenkollektion rausgebracht, die heißt Heimatliebe. Inspiriert von traditionellen Trachten, aber neu und modern interpretiert. Kein Bergchalet-Klischee, sondern einfach fränkisches Heimatgefühl.
2: Viele sehnen sich auch an ihre Kindheit auch zurück und das spiegelt so einfach ein bisschen das Zuhause wieder. Bei der Oma in der Küche oder Urlaub mit den Eltern, Skifahren, und das kann man so sich dann ein bisschen nach Hause holen, aber dadurch, dass es trotzdem modern interpretiert ist, passt es trotzdem gut rein.
0: Regionales Design und vor allem regional hergestellt.
1: Ich habe manchmal das Gefühl, das interessiert immer weniger, also woher Sachen kommen und wer die so gemacht hat, ne?
0: Das kommt gerade tatsächlich wieder. Ich habe darüber mit Bernd Schellenberg gesprochen, Designer, Architekt und vor allem Kurator auf der weltweit größten Messe für Konsumgüter, der Ambiente in Frankfurt.
3: Man legt zum Beispiel, wenn man jetzt mal ein Ledersofa denkt, auch sehr viel Wert drauf, dass das möglichst europäische Ware ist, ne, und nicht aus Fernost kommt, wo man nicht weiß, wie das behandelt wurde oder auch gelebt hat, das Tier. Und das Gleiche spüren wir zum Beispiel auch bei Stoffen. The origin of product ist heute ein ganz wichtiges Thema für unsere Konsumenten.
0: Woher kommt das? Wer hat das gemacht? Das sind Fragen, die wir uns wieder öfter stellen. Und ein kleiner Betrieb in Oberfranken, der das schon immer so gemacht hat, der liegt damit plötzlich genau richtig.
1: Herkunft als Qualitätsmerkmal, das war mal selbstverständlich. Und gerade, finde ich schön, geht es auch wieder in diese Richtung. Daniel, ich danke dir.

Kurz vor acht ist es auf diesen Mittwochmorgen. Hallo zusammen, schönen guten Morgen. Jede Woche suchen wir zusammen mit euch einen Job, ohne den so gar nichts funktionieren würde hier bei uns in der Bundesrepublik. Und heute haben wir rausgepickt einen Job mit unbegrenzter Kreativität und einer Menge Buchstaben. Eine neue Folge Prilux Radio Job bis zum Rätseln gibt's hier um kurz nach acht.

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1: Im Studio Dirk Justus. Die Ergebnisse der PISA-Studie sind dramatisch für Deutschland, das hat Bundesbildungsministerin Prien gesagt. Das Thema Bildung müsse zu einer Top-Priorität in Politik und Gesellschaft werden. Die 15-jährigen Schülerinnen und Schüler haben im PISA-Vergleich so schlecht abgeschnitten wie nie zuvor. Für die einen kann es günstiger werden, für den anderen teurer. Für fast 10 Millionen Autofahrer in Deutschland ändern sich im kommenden Jahr die Regionalklassen für die Kfz-Haftpflichtversicherung. In Regionen mit besonders vielen oder besonders teuren Schäden fällt die Einstufung höher aus. Der BVB ist mit einem knappen Sieg in die neue Champions-League-Saison gestartet. Zu Hause gab es gegen die Spanier vom FC Villarreal einen 3:2-Erfolg. Heute ist aus deutscher Sicht dann Stuttgart gegen Viking Stavanger aus Norwegen gefordert. Morgen sind die Bayern und Leipzig dran. Die deutschen Basketballfrauen können einen Riesenerfolg feiern. Sie haben es erstmals ins Viertelfinale bei einer WM geschafft. In der Quali-Runde setzte sich das DBB-Team souverän mit 94:56 gegen Südkorea durch. Im Viertelfinale bei diesem Heimturnier wartet in Berlin nun Europameister Belgien.
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0: 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Wie wohnt eigentlich Deutschlands bekanntester Bestatter in Fürth?
1: Ich bin Luis, bin 20 Jahre alt. Ich glaube, viele haben so dieses Vorurteil von Bestattern, da ist alles schwarz, da ist alles dunkel, die wohnen doch hier in der dunklen Kammer, sage ich jetzt mal. Da muss ich euch enttäuschen, liebe Leute. Ich wohne zum einen tatsächlich noch irgendwie so halb zu Hause, ja. Also mein Vater hat ein Haus und das ist unterteilt in zwei Wohnungen. Bin also irgendwie ausgezogen und eingezogen gleichzeitig. Und das Dunkelste, was ihr in meiner Wohnung finden werdet, das ist das Gästeklo ohne Fenster, aber auch nur, wenn ihr das Licht nicht angeschaltet habt. Ja, sonst ist es relativ hell bei mir. Mein Lieblingsraum ist das Wohnzimmer, ja, weil ich habe ein, ja, doch verrücktes Hobby. Ich fliege gerne Modellflugzeuge. Bedeutet, im Wohnzimmer hängen an der Decke so zwei Flugzeuge aus Schaumstoff ferngesteuert, hängen die da einfach runter, einmal ein Airbus und noch so ein Militärbomber. Das finde ich ziemlich cool und dann sitze ich da am Sofa mit einer Tasse Kaffee. Lieblingsraum Nummer 1, die Kaffeetasse führt uns in den Raum Nummer 2, nämlich in die Küche, wo meine Siebträgermaschine steht. Ich muss mich outen, ich bin da doch so ein bisschen in der Klischee-Midlife-Crisis, mache mir gerne mal einen Siebträger-Kaffee und sitze dann da, schaue meine Flugzeuge im Wohnzimmer an und freue mich der Dinge. Und ihr fragt euch jetzt vielleicht ganz zu Recht, wie soll das überhaupt funktionieren? Wir hängen da Flugzeuge drin, die sind nämlich auch gar nicht so klein, ja? Die haben eine Spannweite von 1,5 Metern circa, also nicht zu unterschätzen. Und die Antwort ist eigentlich ganz logisch, ich habe sehr hohe Decken. Nur so passen die rein, die hängen von der Decke wirklich unüblich hoch, würde ich sagen. Wir haben so ein Holzhaus. Und wäre ich kein Bestatter geworden, das kann ich euch garantieren, Leute, dann wäre ich Pilot und würde mit Sicherheit irgendwo durch die Welt fliegen.
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1: Wolkig ist es heute Morgen, dazu regnet es im Osten noch und vereinzelt kommen Schauer runter. An der Nordsee kann auch mal ein Gewitter mit dabei sein. Später wird der Regen weniger, zwischendurch schaut auch mal die Sonne raus. Die Höchstwerte liegen bei 17 bis 23 Grad. Morgen geht's mit Sonne und Wolken weiter, meist trocken, maximal bis 24 Grad.
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2: Durch halb sieben. Schönen Mittwochmorgen zusammen. Meine Eltern damals haben was Handwerkliches gelernt. War ganz klar. Handwerk muss es sein. In meiner Generation

Also jetzt gerade 30 plus, war der Großteil bei mir aus der Abi-Stufe, danach an Hochschulen und den Universitäten des Landes. Aber es gibt ja auch noch die Option, beides zu haben. Also quasi einen Studiengang und eine handwerkliche Ausbildung. Und das auf einmal. Wir haben uns mal angeschaut, was es da mittlerweile alles für Möglichkeiten gibt.

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1: Ich wurde komisch angeguckt. Muss ich euch hier gestehen, so wie es ist. Ich wurde wirklich komisch angeguckt, als ich mit 15 schon gesagt habe, also ich gehe mal irgendwann zum Radio. Ich möchte beim Radio arbeiten. Klar, ich weiß, Radio ist nicht so super üblich, aber eine Ausbildung hat in meinem Abi-Jahrgang kaum jemand gemacht. Alle sind studieren gegangen. Vor ein paar Jahrzehnten war es aber genau andersrum. Mittlerweile gibt's das Ganze in dualen Studiengänge, also quasi Studiengänge, in denen man schon auch praktische Erfahrungen sammeln kann. Aber geht das theoretisch denn auch im Handwerk? Diese Frage hat sich mein Kollege Daniel Peters gestellt.
2: Im Handwerk gibt es sogar das triale Studium. Das ist dann eine Kombination aus Ausbildung, Meisterbrief und eben Studium. Zum Beispiel den Bachelor of Arts im Handwerksmanagement. Dauert allerdings auch 5 Jahre. Lena Belz aus Bonn, die hat sich für einen ähnlichen Weg entschieden und eine Ausbildung zur Ausbaumanagerin angefangen. Dauert 3,5 Jahre und sie berichtet davon im Podcast Frisch gestrichen der Brillux Nachwuchsinitiative Deine Zukunft ist bunt.
3: Wir machen in den 3,5 Jahren nicht nur die Stuckateursausbildung, die man mit einem Gesellenbrief abschließt, sondern auch gleichzeitig den Meister und den Gebäudeenergieberater und müssen noch eine Ausbaumanagerarbeit schreiben, wie so eine kleine Bachelorarbeit, also kann man sich's vorstellen, und das müssen wir halt schreiben, damit wir diesen Titel dann nachher tragen dürfen.
2: Bei ihr ist es also letztendlich sogar eine Vierfachausbildung.
1: Ist das nicht super anstrengend, Daniel?
2: Natürlich gibt's kräftezehrende Phasen, aber insgesamt, sagt Lena, ist das echt gut machbar.
3: Die Prüfungen kommen alle Stück für Stück und man kann sich immer auf eine Sache konzentrieren. Und dann kommt wieder das Nächste.
2: Zum Ende hin geht's dann aber trotzdem Schlag auf Schlag.
3: Im Januar bin ich Gesellin quasi und im April bin ich dann Meisterin.
2: Damit hat sie dann, trotz abgebrochenem Jurastudium, mit 25 schon einen ordentlichen Karrierevorsprung.
1: Ja, und nach dem Abschluss, was kommt dann?
2: Lena hat eine klare Vorstellung. Sie will Verantwortung übernehmen.
3: Ich würde halt wirklich lieber gern so in die Bauleitung gehen. Projektabwicklung und sowas. Und das mache ich auch teilweise. Jetzt werde ich schon in meinem Betrieb so ein bisschen da angelernt.
2: Und genau darauf sind diese Mehrfach-Ausbildungs- und Studiengänge auch ausgelegt. Die Führungskräfte von morgen in Theorie und Praxis fit zu machen.
1: Ausbildung, Meister, Studium. Und das eben alles in einem Paket. Geht wohl, Daniel. Danke für die Infos.
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1: Im Studio Dirk Justus. Die GEW ist schockiert über die neuesten PISA-Ergebnisse. Die 15-jährigen Schülerinnen und Schüler in Deutschland haben in Mathe und Lesen so schlecht abgeschnitten wie nie zuvor. Es brauche jetzt einen Masterplan gegen Bildungsarmut und soziale Ungerechtigkeit, so die Bildungsgewerkschaft. Im Bundestag wird heute ausgeteilt. Die Generaldebatte nutzt die Opposition traditionell, um mit der Regierung einmal gründlich abzurechnen. Kanzler Merz darf sich und seine Politik aber auch verteidigen. Er steht nach der Wahl in Sachsen-Anhalt unter besonders hohem Druck. Den Städten und Gemeinden

0: Steht finanziell das Wasser bis zum Hals. Der Städtetag fordert vom Bund Soforthilfe in Höhe von 30 Milliarden Euro. Ansonsten drohen weitere Einschnitte. Das sagte der Städtetagspräsident Burkhard Jung der Rheinischen Post. Die Soforthilfe müsse für 2027 dringend eingeplant werden. In der Königsklasse rollt wieder der Ball. Borussia Dortmund hat zum Auftakt in der Fußball Champions League einen knappen Heimsieg eingefahren. Endstand gegen den FC Villarreal aus Spanien 3:2. Heute und morgen sind auch noch Stuttgart, Leipzig und die Bayern im Einsatz.
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2: Zwei nach neun, Tim Reimann hier, hallo zusammen, schönen guten Morgen, schönen Mittwoch. Es gibt so Instagram-Kanäle, da sieht alles aus wie im Traum. Der Garten, das Haus und man sitzt davor, also vor Instagram und fragt sich, warum es selbst nicht so schön hat. Wir schnappen uns gleich genau so einen Account und lassen uns von der Person, die dahinter steckt, einfach mal erklären, wie man sich's wirklich so schön machen kann.
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0: Über 200.000 Follower wollen regelmäßig Content aus der Wohntraumwelt von Biene sehen. Ich habe da auch mal einen Blick reingewagt. B-Living heißt der Account. Und ja, ich verstehe euch Follower. Sieht schon übertrieben unfassbar genial aus. Diese Terrasse, der Pool daneben. Ja, toll, Kollegin Amina Jamal Astiban. Du warst ähnlich begeistert, hast du mir gesagt.
1: Als ich Bienes Instagram-Account entdeckt habe, war ich wirklich schockverliebt in diesen krassen Garten und vor allem in die Terrasse. Es ist wirklich traumhaft schön. Und dadurch, dass es überall so wohnlich und gemütlich eingerichtet ist, verbringt Biene mindestens genauso gerne Zeit draußen wie drin. Wenn nicht sogar noch lieber. Und das war auch von Anfang an so geplant, erzählt sie mir. Denn sie hatte ihren Außenbereich bei der Planung in Räumen gedacht und dann auch so eingerichtet.
2: Weil man ja über den Tag auch unterschiedliche Bedürfnisse hat. Man hat morgens vielleicht eine Sonne zum Frühstück. Man möchte nachmittags in der kleinen Ecke sein Mittagsschläfchen halten oder entspannen. Wenn es zum Abend hingeht, dann hat man gerne ein Feuer bei sich, in der kleinen Feuerschale, ganz einfach. Man braucht einen großen Esstisch wie das Esszimmer, wo man mit den Lieben zusammen isst, wenn schönes Wetter ist.
1: Und genau das hat sie dann auch umgesetzt. Abgesehen von den Möbeln und der Deko im Garten und der Terrasse spielen natürlich auch Bäume, Sträucher und Blumen eine große Rolle in ihrem Leben, beziehungsweise im Garten. Und Spoiler, bei Biene sah es am Anfang auch nicht so perfekt aus wie jetzt. Ihr Tipp? Geduldig sein.
2: Ja, ein Garten wächst eigentlich mit den Jahren und wir haben eins nach dem anderen gemacht, weil man ja auch immer wieder inspiriert wird, man hat neue Ideen und ganz klar ist, dass man sich Zeit nehmen muss, dass die Bäume wachsen müssen, damit man da ein kleines Dach hat über seinem Garten.
1: Also nicht gleich alles übers Knie brechen, auch wenn ich verstehen kann, dass man diese ganze Arbeit am liebsten so schnell wie möglich hinter sich hätte. Aber Biene sagt, es zahlt sich aus. Sie genießt ihr Gartenglück besonders in den ruhigen Momenten.
2: Und es macht auch Spaß, abends wie meditativ zu gießen. Ich drehe da immer abends nochmal meine Runde oder wenn alle schlafen, am Sonntagmorgen mit einer Tasse Kaffee barfuß durch den Garten, das ist schon ein sehr schönes Gefühl, ja.
1: Bienes Garten ist nicht einfach nur ein Außenbereich, er ist wie so ein erweitertes Wohnzimmer, in dem ganz viel Liebe zum Detail und Herzblut steckt. Und damit sie den auch das ganze Jahr über genießen kann, wurde zum Beispiel von Anfang an eine überdachte Terrasse eingeplant, in der Biene auch im Winter gerne Zeit verbringt.
0: Schaut es euch gern selbst an, irre Terrasse und der Pool daneben ist noch viel verrückter. B-Living auf Instagram. Liebe Grüße. Unfassbar schön hast du es dir gemacht, liebe Biene.

0: Mal schnell ein paar Fliesen verlegen. Eine Wand hochziehen. 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
1: Viele Wolken gibt es heute, dazu immer wieder Regen und vereinzelt sind auch mal Schauer mit einem Gewitter drin. Später wird es in manchen Ecken freundlicher und trockener, aber im Südwesten bleibt der Regen teils kräftig. Die Höchstwerte liegen zwischen 17 und 23 Grad. Morgen geht es meist trocken weiter mit Sonne und Wolken maximal bis 24 Grad.
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2: Halb 10, 9.30 Uhr haben wir es durch. Tim Reimann hier, hallo zusammen. Wir waren gerade bei Biene und ihrer grandiosen Terrasse in ihrem tollen Garten. Und

Jetzt geht's weiter für uns. Zu euch hoch in den Norden, auf die Insel Sylt. Da sind wir zu Gast noch in den nächsten 20 Minuten in einem Hotel bei Brillux-Radiohörer Elisa und Gerrit. Und was das so speziell macht, das haben sie uns in einer ganz frischen Folge Brillux-Radio Home Story verraten. Gleich mehr in 7 Minuten.

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1: Wir sind zu Gast bei Brillux Radio Hörer Elisa und Garrett. Die beiden lieben Strand und die beiden lieben Meer. Und die beiden kommen aus Hotelfamilien. Naheliegend für die beiden, ihr eigenes Hotel am Meer zu führen, oder? Wir waren mal in Sylt bei den beiden mit Lisa Kreinbaum.
2: Wir kennen Sylt schon von Urlauben auch, waren jedes Jahr hier auch mit meiner Familie und kannten die Insel so schon, auch was das Gastronomische betrifft. Und da haben wir gedacht, ja, das können wir uns hier gut vorstellen.
3: Und ist natürlich auch aus touristischer Sicht einfach ein tolles und attraktive Destination und hat uns den Start sicherlich in die Selbstständigkeit auch einfach erleichtert, muss man ganz klar sagen.
1: Auf Sylt, genauer gesagt in Westerland, haben die beiden ihr Hotel dann gefunden. Klein, voller Charakter und in einem guten Zustand von den Voreigentümern.
3: Das war auch den Voreigentümern ganz wichtig, dass das Haus bestehen bleibt, dass der Charme weiterlebt.
2: Dass nicht der Abrissbagger kommt und hier einmal Tabula Rasa macht. Also die haben uns schon so ausgewählt oder haben das mit uns so besprochen, dass das einfach alles so liebevoll und so weiter fortgeführt werden soll.
1: Abriss kam also nicht in Frage, aber so ein richtig schönes Fresh-Up, das brauchte das 90er-Jahre-Hotel auch definitiv. Und die ganze Home-Story, wie es denn jetzt aussieht, die checkt er bei uns auf brillux.radio.

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1: Im Studio Dirk Justus. Alice Weidel hat im Bundestag zum Rundumschlag gegen die Bundesregierung ausgeholt. In der Generaldebatte des Bundestags zielte die AfD-Chefin vor allem auf Kanzler Friedrich Merz. Er sei für eine fortschreitende Deindustrialisierung in Deutschland verantwortlich. Nach Weidel spricht der Kanzler selbst. Den Städten und Gemeinden steht finanziell das Wasser bis zum Hals. Der Städtetag fordert vom Bund Soforthilfe in Höhe von 30 Milliarden Euro. Ansonsten drohen weitere Einschnitte. Das sagte der Städtetagspräsident Burkhard Jung der Rheinischen Post. Die Soforthilfe müsse für 2027 dringend eingeplant werden. Die Ergebnisse der

0: PISA-Studie sind dramatisch für Deutschland, das hat Bundesbildungsministerin Prien gesagt. Das Thema Bildung müsse zu einer Top-Priorität in Politik und Gesellschaft werden. Die 15-jährigen Schülerinnen und Schüler haben im PISA-Vergleich so schlecht abgeschnitten wie nie zuvor.
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2: In unseren Farbcodes geht's gleich darum, warum Mumien goldene Masken tragen. Alexandra Peters hier um kurz nach 10 am Mittwochvormittag.
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1: Als Howard Carter 1922 das Grab des Pharaos Tutanchamun öffnet, blickt ihm ein Gesicht entgegen, das seit über 3000 Jahren unverändert scheint. Eine glänzende Maske aus Gold. Natürlich ist sie kostbar, aber ihr eigentlicher Wert liegt woanders. Für die alten Ägypter ist Gold kein gewöhnliches Metall. Es gilt als Fleisch der Götter. Während Eisen rostet und Silber anläuft, behält Gold seinen Glanz über Jahrtausende. Genau deshalb wird es zum Symbol der Ewigkeit. Pharaonen glauben, nach ihrem Tod zu den Göttern überzugehen. Goldene Masken sollen diesen Übergang sichtbar machen und den Verstorbenen für die Ewigkeit bewahren. Nicht nur Tutanchamun wird so bestattet, Gold spielt in vielen Königsgräbern eine zentrale Rolle. Dass wir diese Masken heute noch fast unverändert bestaunen können, bestätigt auf faszinierende Weise den Glauben der alten Ägypter. Gold vergeht tatsächlich kaum. Der Farbcode der Mumien war also nie einfach nur Luxus. Gold stand für etwas, das jeder Herrscher erreichen wollte. Unsterblichkeit.
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1: Viele Wolken gibt es heute, dazu immer wieder Regen und vereinzelt sind auch mal Schauer mit einem Gewitter drin. Später wird es in manchen Ecken freundlicher und trockener, aber im Südwesten bleibt der Regen teils kräftig. Die Höchstwerte liegen zwischen 17 und 23 Grad. Morgen geht es meist trocken weiter mit Sonne und Wolken maximal bis 24 Grad.
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2: Alexandra Peters hier und wir schauen gleich mal auf die Good News. Schönen Mittwochvormittag euch.

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1: Elefanten sind wirklich tolle Tiere. Umso mehr Freude macht natürlich so eine Nachricht wie diese. 11 Zoo-Elefanten sind in Südafrika ausgewildert worden und leben jetzt in freier Savanne. Und das ist wirklich toll, denn vorher war gar nicht klar, ob sie sich in freier Wildbahn überhaupt zurechtfinden werden. Deswegen wurden sie auch von Forschenden dabei begleitet. Aber die Sorgen waren völlig umsonst, denn die Elefanten fühlen sich inzwischen pudelwohl außerhalb des Zoos. Und das ist ein gutes Zeichen dafür, dass auch Tiere, die in Gefangenschaft aufgewachsen sind, sich in ihrem natürlichen Lebensraum, also in der Wildnis, gut zurechtfinden können.
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Da trifft nämlich Interior-Experte und Host Erik Schroth auf spannende und inspirierende Gäste. 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Und er hat außerdem einen Hausgeist namens Rutger. 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
1: Im Studio Dirk Justus. Im Bundestag haben sich Regierung und Opposition einen heftigen Schlagabtausch geliefert. AfD-Chefin Weidel griff vor allem die Migrations- und Energiepolitik von Schwarz-Rot an. Kanzler Merz verteidigte seine Regierung und attackierte die AfD. Er bezeichnete die Rechtsaußenpartei als zerstörerische Kraft. AfD-Regierungschef oder doch ein überparteilicher Ministerpräsident? Auch in der SPD liebäugelt der eine oder andere mit dieser Idee, die das BSW ins Spiel gebracht hat. Jetzt hat sich auch SPD-Bundesvize Schweizer für so eine Expertenregierung ausgesprochen. Nach der Anschlagsserie auf das deutsche Stromnetz gehen die Ermittler davon aus, dass der gefasste Tatverdächtige weitere Angriffe geplant hatte. Bei seiner Festnahme gestern hatte der 48-Jährige Sprengstoff bei sich. Sein Motiv offenbar der Kampf gegen klimaschädliche Energien wie Öl, Kohle und Gas. Bislang ging es nur um Zölle. Jetzt will Donald Trump, dass bestimmte Waren aus dem Nachbarland Kanada gar nicht mehr in die USA kommen. Das geht von Schnaps über Molke bis zu Motorrädern. Ein Ende des Handelsstreits zwischen den USA und Kanada ist momentan nicht in Sicht.
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0: Gaming und Ökologie. Was diese beiden Begriffe gemeinsam haben, darüber sprechen wir gleich nach drei Songs. Alexandra Peters hier, kurz nach 11 ist es.
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Eltern werden das Problem kennen. Wenn die Kinder anfangen zu zocken, kommen die aus dem Zimmer gar nicht mehr raus. Bei uns im Freundeskreis ist das Minecraft. Von außen betrachtet schlechte Grafik und ein bisschen Klötzchen bauen. Aber Sabine Piel für Brillux Radio, du sagst, wir müssen nur die Perspektive wechseln und dann muss man die Zockerei des Nachwuchses gar nicht vertrauen.

0: Teufeln?
1: Ja, absolut. Und mit dieser Perspektive können wir es auch super für uns selbst rechtfertigen, dass wir dem Nachwuchs ein bisschen mehr Zeit zum Zocken lassen. Ja? Initialzündung war bei mir, als ich einen meiner Söhne habe sagen hören, ich muss das Erz mit der Glücksspitzhacke abbauen, dann kriege ich doppelt so viele Diamanten. So, und da dachte ich irgendwie, okay, was nehmen die da eigentlich mit? Und die Antwort? Mehr als ich gedacht hätte. Die lernen nämlich, dass Ressourcen endlich sind. Dass ein Wald, den du komplett abholzt, irgendwann nicht mehr nachwächst. Nicht als Lehreinheit, sondern weil das Spiel irgendwann einfach nichts mehr hergibt.
0: Das klingt ja fast nach Pädagogik.
1: Ja, ich sag dir. Aber mein Sohn, der hat mich irgendwann gefragt, warum wir zu Hause denn den Kompost nicht besser nutzen. Weil er eben im Spiel gemerkt hat, Erde, die du pflegst, gibt mehr her. Und ja, das hat mich durchaus überrascht, den Gedanken, den habe nicht ich ihm eingepflanzt, den hat er selbst mitgebracht.
0: Gibt es das noch konsequenter, also Spiele, wo das noch direkter ist?
1: Ja, und da wird es richtig spannend. Es gibt ein Spiel namens Eco, da simulierst du ein komplettes Ökosystem, also Flüsse, Böden, Tierarten, Luftqualität. Du baust da eine Fabrik und das Spiel zeigt dir in Echtzeit, was das mit der Umgebung macht. Also Wassergehalt sinkt, Artenvielfalt bricht ein. Und am Ende kommt ein Meteorit und wenn das Ökosystem bis dahin zu kaputt ist, dann verlierst du. Nicht wegen der schlechten Strategie, sondern wegen zu viel Eingriff.
0: Ganz cooles Beispiel dafür, dass man übers Gaming auch was Sinnvolles wie zum Thema Ökologie lernen kann.
1: Genau das. Kein Diagramm, kein Schulbuch, nichts Langweiliges, sondern du siehst, wie ein Fluss kippt, weil du eben 500 Meter weiter eine Fabrik hingestellt hast. Ne? Und das bleibt natürlich ganz anders hängen und das ist, glaube ich, der Punkt. Mit den richtigen Spielen kann Gaming für Kinder ein Ort sein, wo Ressourcenmanagement nicht nur erklärt wird, sondern erfahrbar ist.
0: Klötzchen bauen, Erz abbauen, Ökosysteme retten. Vielleicht ist der Bildschirm doch nicht nur Zeitverschwendung. Danke dir, Sabine.

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1: Wechselhaft ist es gerade. Vom Südwesten bis zum Oberpfälzer Wald ist der Himmel grau und es regnet. Und an der Nordsee kann es ab und zu auch windig werden. Später bleibt es insgesamt gemischt. Hier mal Schauer, dazwischen auch sonnige Phasen. Dazu Höchstwerte von 17 bis 23 Grad. Morgen dann meist trocken mit Sonne und Wolken maximal bis 24 Grad.
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3: Alexandra Peters hier. Ich hoffe, ihr habt einen tollen Mittwochvormittag und wir suchen eure Handwerker-Retter-Stories. Mehr dazu gibt's nach zwei Songs.

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1: Es kann richtig schlimm enden. Ein Rohrbruch, ein kaputtes Dach oder ein Auto, das plötzlich nicht mehr will. Gut, wenn dann ein Profi anpackt und weiß, was zu tun ist. Genau deshalb suchen wir eure ganz persönlichen Handwerkerhelden. 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Oder wenn ihr selbst Profi seid, wen habt ihr mit eurem handwerklichen Können schon gerettet? Schreibt uns per Instagram oder schickt uns eine WhatsApp-Sprachnachricht an die 0251 7188 6000. Eure Story hört ihr dann mit ein bisschen Glück am Freitag in einer Woche hier bei Brillux Radio, denn da feiern wir den Tag des Handwerks, der dann in der Woche stattfindet.

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1: Kurz vor 12 ist es am Mittwochvormittag und hier übernimmt in der nächsten Stunde gleich meine Kollegin Laura Lutzenberger. Macht euch einen schönen Tag mit Brillux Radio.

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1: Im Studio Dirk Justus. Ringfrei im Bundestag, Weidel gegen Merz. In der Generaldebatte holt die AfD-Chefin zum Rundumschlag aus. Gegen die Migrationspolitik, die Energiewende und vor allem Friedrich Merz. Der kontert und verteidigt seinen Kurs, gibt aber auch zu, dass er es bisher nicht geschafft hat, seine Reform gut zu erklären. Den Städten und Gemeinden steht finanziell das Wasser bis zum Hals. Der Städtetag fordert vom Bund Soforthilfe in Höhe von 30 Milliarden Euro. Ansonsten drohen weitere Einschnitte. Das sagte der Städtetagspräsident Burkhard Jung der Rheinischen Post. Die Soforthilfe müsse für 2027 dringend eingeplant werden. Für die einen kann es günstiger werden, für den anderen teurer. Für fast 10 Millionen Autofahrer in Deutschland ändern sich im kommenden Jahr die Regionalklassen für die Kfz-Haftpflichtversicherung. In Regionen mit besonders vielen oder besonders teuren Schäden fällt die Einstufung höher aus. Israels Ministerpräsident Netanyahu soll 10 Tage vor den Terrorattacken vom 7. Oktober persönlich gewarnt worden sein. Das berichtet die israelische Zeitung Haaretz. Netanyahu soll die Warnung aber nicht ernst genommen und auch den Sicherheitsapparat nicht eingeweiht haben.
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2: Laura Lutzenberger hier am Mittwoch. Schöne Mittagspause wünsche ich euch. Genießt sie und wir bringen euch gut durch den Tag jetzt mit einem richtig schönen Song. Der passt zur etwas entspannteren Zeit des Tages. Joya Marleen mit I Think I'm in Love.
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1: Ein Handwerker im 13. Stock und plötzlich geht die Tür nicht mehr auf. Genau das ist einem in München passiert. Eine Sturmböe schlug die Wohnungstür eines Neubaus zu. Von innen bekam man sie nicht mehr auf. Am Ende musste die Feuerwehr ihn mit einer Drehleiter aus rund 47 Metern Höhe retten. Und ja, auch sowas gehört in Ausnahmen zum Handwerkeralltag dazu. Habt ihr auch eine verrückte oder außergewöhnliche Handwerker-Story? Dann schickt sie uns gerne. Wir sammeln sie für den Tag des Handwerks am 18. September. Also gerne her damit. 0251 7188 6000.

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1: Wechselhaft ist es gerade, vom Südwesten bis zum Oberpfälzer Wald ist der Himmel grau und es regnet. Und an der Nordsee kann es ab und zu auch windig werden. Später bleibt es insgesamt gemischt. Hier mal Schauer, dazwischen auch sonnige Phasen, dazu Höchstwerte von 17 bis 23 Grad. Morgen dann meist trocken, mit Sonne und Wolken maximal bis 24 Grad.
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2: Mit Laura Lutzenberger. Hi. Kurzer Check. Hat euer Smartphone gerade in der Tasche vibriert? Wenn ihr nachschaut und da ist absolut nichts, ihr seid mit diesem Phänomen nicht alleine. Es ist das Phantom-Vibrationssyndrom. Unser Gehirn ist mittlerweile so sehr auf Erreichbarkeit programmiert, dass ein leichtes Reiben der Kleidung als Handysignal fehlgedeutet wird. Also ich glaube, ich lege mein Handy jetzt mal ganz kurz weg, damit mein Hirn sich ein ganz kleines bisschen entspannen kann. Schönen Mittwoch.

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1: Fußball kann ja einiges. Tore schießen, Menschen zusammenbringen und in Schweden soll er jetzt sogar dabei helfen, Jugendliche von Banden fernzuhalten. In besonders gefährdeten Stadtteilen können Jugendliche am Wochenende kostenlos und betreut Fußball spielen und das scheint tatsächlich etwas zu bewirken. In einigen Regionen gingen die registrierten Straftaten an diesen Abenden um fast die Hälfte zurück. Manchmal braucht es offenbar gar keinen großen Plan, sondern einfach einen Platz, einen Ball und Menschen, die für einen da sind.
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1: Also ich weiß ja, dass ich bei Geistergeschichten ziemlich schnell raus bin. Und dann gibt's da so ein Haus, bei dem Türen einfach vor Wänden enden, Treppen ins Nichts führen und man sich wahrscheinlich schon nach 5 Minuten fragt, wie man hier eigentlich wieder rauskommt. Das Winchester House in Kalifornien, das sieht tatsächlich ziemlich verrückt aus. Und natürlich gibt's dazu die passende Geschichte. Und die hört ihr in rund 20 Minuten hier bei Brillux Radio.

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1: Im Studio Dirk Justus. Zwischenrufe, Pfiffe und Geschrei. In der Generaldebatte im Bundestag ist Kanzler Merz heute teils kaum zu Wort gekommen. Nachdem ihm AfD-Chefin Weidel Totalversagen vorgeworfen hatte, verteidigte Merz seinen Kurs, gab aber auch zu, dass er es bisher nicht geschafft hat, den Sinn seiner Reformen gut zu erklären. AfD-Regierungschef oder doch ein überparteilicher Ministerpräsident? Auch in der SPD liebäugelt der eine oder andere mit dieser Idee, die das BSW ins Spiel gebracht hat. Jetzt hat sich auch SPD-Bundesvize Schweizer für so eine Expertenregierung ausgesprochen. Nach der Anschlagsserie auf das deutsche Stromnetz gehen die Ermittler davon aus, dass der gefasste Tatverdächtige weitere Angriffe geplant hatte. Bei seiner Festnahme gestern hatte der 48-Jährige Sprengstoff bei sich. Sein Motiv offenbar der Kampf gegen klimaschädliche Energien wie Öl, Kohle und Gas. Für den VfB Stuttgart wird es ab heute wieder in der Fußball Champions League ernst. Der VfB bekommt es am Abend zu Hause mit Viking Stavanger aus Norwegen zu tun. Nach einem Jahr Pause sind die Stuttgarter damit zurück in der Königsklasse. Los geht's, 18.45 Uhr.
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2: Ich bin Laura Lutzenberger. Schön, dass ihr mit dabei seid an diesem Mittwoch. Türen, die vor einer Wand enden, Treppen, die nirgendwo hinführen und ein Haus, das aussieht wie ein einziges großes Labyrinth. Das Winchester House in Kalifornien sorgt seit Jahrzehnten für Geistergeschichten. Aber was steckt wirklich dahinter? Warum gibt es dieses Haus? Wir klären es gleich.
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0: Bei Geistergeschichten bin ich raus. Sobald es irgendwo um Geister, um Horrorhäuser oder unerklärliche Geräusche geht, nee, bin ich nicht mehr dabei. Ich kann ja nicht mal Horrorfilme schauen. Und jetzt gibt es tatsächlich ein Haus, bei dem manche Türen einfach ins Nichts führen sollen. Und um das sich seit über 100 Jahren die wildesten Geschichten ranken. Kollegin Alexandra Peters hat sich das Ganze angeschaut. Alexandra, das ist super unheimlich.
1: Ja genau, diesen Ruf hat es auch. Das Winchester Haus hat Sarah Winchester gehört, der Witwe des Gewehrfabrikanten William Winchester. Nach seinem Tod hat sie 1884 ein Farmhaus in Kalifornien

0: hingekauft. Danach hat sie es fast 40 Jahre lang immer weiter umgebaut. Am Ende hatte das Gebäude 160 Räume. Dazu außerdem Türen, die vor Wänden enden, Treppen ohne Ziel und verwinkelte Gänge.
1: Oh, oh Gott, stimmen die Geschichten mit den Geistern, ja?
0: Wer weiß, das ist auf jeden Fall die berühmteste Legende. Angeblich soll Sarah Winchester ein Medium gesagt haben, dass sie ständig weiterbauen muss. Sonst werden die Geister der Menschen kommen, die durch Winchester-Gewehre starben. Klingt gruselig, Belege dafür gibt's aber nicht. Historiker gehen heute eher davon aus, dass Sarah einfach gerne gebaut hat, sehr kreativ war und nach ihrem schweren Schicksalsschlägen darin eine Aufgabe gefunden hat.
1: Ich mag ja so rationale Erklärungen dafür. Warum sieht das Haus denn heute so verrückt aus?
0: Weil Sarah ständig umgebaut hat. Räume wurden erweitert und später wieder verändert. Nach dem großen Erdbeben von 1906 mussten außerdem viele Bereiche neu entstehen. Dadurch sind einige der berühmtesten Kuriositäten entstanden. Das Haus wirkt wie ein Labyrinth und genau das ist natürlich der perfekte Rahmen für Geistergeschichten. Und heute ist das Haus eines der bekanntesten Sehenswürdigkeiten Kaliforniens.
1: Also das Winchester Haus ist wirklich außergewöhnlich, eine Sehenswürdigkeit, die man sich mal anschauen kann. Die Geistergeschichten, die sind aber wohl eher Legende und darum bin ich auch ganz froh. Danke, Alexandra.

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1: Viele Wolken gibt es heute Mittag und je nach Ecke geht auch mal kräftiger Regen runter, im Süden teils länger, anderswo bleibt es trocken und ab und zu kommt die Sonne raus. Dazu liegen die Höchstwerte zwischen 17 und 23 Grad. Morgen dann meist trocken, mit Sonne und Wolken maximal bis 24 Grad.
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2: Laura Lutzenberger am Mittwoch hier. Hi, es ist gerade schon noch Sommer. Wir sind zwar im September, aber es ist schon noch Sommer. Das heißt ja eigentlich, man genießt noch so die Sonnenstrahlen und man hat einfach noch eine gute Zeit draußen. Aber es kommt immer mehr so ein neuer Trend auf, nämlich Halloween im Sommer. Summerween. Johanna Penzig aus der Brillux Radio Redaktion. Was genau ist das?
3: Also die Idee dahinter stammt eigentlich aus der Kinderzeichentrickserie Gravity Falls, in der zwei Kinder bei ihrem Gronkel, Großonkel, in einem gruseligen Wald leben und mysteriöse Abenteuer erleben. Und da entsteht die Idee von Summerween.
4: So, da wären wir beim Summerween Superstore.
5: Moment, Sommer, was?
4: Sommerween! Die Leute hier haben Halloween so gern, dass sie das zweimal im Jahr feiern. Und wer hätte es gedacht? Das ist heute!
3: Und die Idee fanden eben auch Erwachsene so gut, dass sie gesagt haben, ja, das machen wir auch.
2: Ja, das finde ich sehr cool. Und wie die Erwachsenen Summerween feiern, das hören wir hier gleich bei Brillux Radio.

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1: Ich bin ja schon Team Frühling und Herbst und nach den heißen Tagen in diesem Sommer bin ich auf jeden Fall ready für den Herbst und ich sehne ihn sehr herbei. Ich rede mit meinen Freundinnen schon darüber, wann endlich wieder die ersten Kürbisse am Straßenrand stehen und meine Pumpkin Spice Kerze, die wartet auch schon darauf, angezündet zu werden. Sommer mag ich trotzdem, aber diese Mischung aus Sommer und Herbst oder genauer gesagt aus Sommer und Halloween, die gerade ein neuer Trend ist, also Summerween, die feiere ich gerade schon sehr. Kollegin Johanna Penzig, für uns alle, was genau ist Summerween?
2: Ja, das hast du schon ganz richtig gesagt. Das ist für alle, die Sommertemperaturen über 30 Grad und Schwitzen nicht so sehr lieben. Summerween romantisiert so ein bisschen die Zeit, in der schlechtes Wetter ist. Es regnet, es ist nicht so heiß und eben das, was wir bei schlechtem Wetter und kalten Temperaturen machen, wie zum Beispiel Horrorfilme gucken oder andere gruselige Sachen machen, eine bestimmte Art von Getränken, Musik. Das ist alles so eine gewisse Ästhetik und genau das ist eben Summerween.

0: Halloween im Sommer für alle Hitze-Hater.
1: Okay, du hast die Ästhetik angesprochen. Können wir da nochmal drauf eingehen? Was muss ich anziehen, damit ich aussehe, als wäre ich Summerween-Enthusiastin?
0: Wer Summerween machen will, der zieht sich jetzt nicht unbedingt einen Wollpulli an und schwitzt sich zu Tode, sondern es werden eher so Outfits aus den 80er und 90er Jahren getragen. Alles, was die Jungs und Mädels in Stranger Things anhaben, könnte man so sagen. Oder so Teenager aus Slasher-Filmen. Also keine blumigen Sommerkleidchen oder Rüschchen, sondern eher alles so ein bisschen tougher. Jeans-Materialien, gekroppte Oberteile mit Prints drauf, schwarz, rot, dunkelblau, passen farblich auch da ganz gut rein in die Ästhetik.
1: Okay, so sieht mein Kleiderschrank sogar schon aus. Und du hast auch gesagt, Film und Musik, die spielen dabei eine große Rolle.
0: Ja, total. Alles, was gruselig ist und so ein bisschen von den heißen Temperaturen ablenkt, ist erlaubt. Also Social Media ist voller Empfehlungen für Bücher oder Summerween-Playlists.
2: Hallo Summerween-Besties!
3: Ich weiß nicht, wie es euch geht, aber ich bin sowas von ready für Summerween. Hier bekommt ihr meine Buch-Summerween-Empfehlung.
4: Leute, Halloween ist nicht nur einmal im Jahr. Es gibt den Summerween und genau diesen Vibe brauchen wir jetzt. Wir brauchen Sommer, wir brauchen Nostalgie, wir brauchen Roadtrips, Feriengefühl und natürlich Horror.
0: Es ist aber auch eine praktische Möglichkeit, wenn das Wetter mal schlecht ist im Sommer, es regnet, solche Tage für uns zu romantisieren. Kleine Kerze an, Summerween-Playlist und einen Thriller in die Hand und der Tag wird gut.
1: Das ist eigentlich so das perfekte Intro jetzt, wenn wir gerade von Sommer zu Herbst übergehen. Das ist September. Wir können uns jetzt langsam an Summerween gewöhnen, gerade noch Summerween feiern, bevor es dann wirklich zu Halloween geht. Danke, Johanna.

Den nennt man sich Schönes anders. Die Ruhr-Universität Bochum, die gehört definitiv rein in diese Kategorie. Ich durfte sie dank meiner Freundin, die dort studiert, sogar schon mal in echt erleben. Naja, also auf klassischen Charme, hübsche Fassaden und bisschen Romantik sollte man jetzt nicht stehen, denn das ist es gar nicht. Dafür gibt es viel Beton, ziemlich wuchtig ist es und seit Jahren bei manchen sogar als Schandfleck verschrien. Vielleicht ist es auch einfach eine Frage der Perspektive, denn die Architekten, die hatten sich beim Campus tatsächlich etwas Besonderes gedacht. Was hinter dieser ungewöhnlichen Architektur steckt, das hört ihr in rund 20 Minuten hier bei Brillux Radio. 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
1: Im Studio Lisa Schwarzkopf. Ring frei im Bundestag, Weidel gegen Merz. In der Generaldebatte holt die AfD-Chefin zum Rundumschlag aus. Gegen die Migrationspolitik, die Energiewende und vor allem Friedrich Merz. Der verteidigt seinen Kurs, gibt aber auch zu, dass er seine Reformen bisher nicht gut erklärt hat. AfD-Regierungschef oder doch ein überparteilicher Ministerpräsident? Auch in der SPD liebäugelt der ein oder andere mit dieser Idee, die das BSW für Sachsen-Anhalt ins Spiel gebracht hat. Jetzt hat sich auch SPD-Bundesvize Schweizer für so eine Expertenregierung ausgesprochen. Norwegen nimmt heute Abschied von König Harald. Zu seiner Beisetzung in Oslo kommen neben der Königsfamilie auch Staats- und Regierungschefs aus aller Welt. Auch Bundespräsident Steinmeier ist dabei. König Harald war Ende August mit 89 Jahren gestorben. In der Fußball-Champions League steigt heute der nächste deutsche Club in die Ligaphase ein. Der VfB Stuttgart empfängt am Abend die Norweger aus Stavanger. Anstoß ist 18.45 Uhr. Morgen geht es dann für die Bayern und RB Leipzig in der Königsklasse los.
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2: Laura Lutzenberger hier. Hi. Beton, graue Fassaden und jede Menge Gebäude. Die Ruhr-Universität Bochum, die gewinnt jetzt nicht unbedingt jeden Schönheitspreis, aber hinter diesem Beton steckt tatsächlich eine ziemlich clevere Idee und dafür muss man einmal kurz die Perspektive wechseln. Das machen wir gleich nach drei Songs.
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1: Die Ruhr-Universität Bochum gilt in vielen Kreisen als eines der hässlichsten Gebäude überhaupt. Ist nicht klassisch schön, eher ein Betonklotz mit wenig Fantasie, teilweise sogar als Schandfleck bezeichnet. Ein Brutalismus-Klassiker. Aber die Idee der Architekten dahinter ist eigentlich gar nicht so uncool. Gucken wir uns die mal an. Das ist nämlich eine ziemlich ungewöhnliche Version. Die Uni Bochum soll nämlich einen Hafen nachbilden, beziehungsweise die einzelnen Gebäudeteile sollen Schiffe darstellen, die am Hafen anlegen. So ist der gesamte Campus aufgebaut. Selbst das Audimax passt ins Konzept, indem es einer Muschel nachempfunden ist. Das gesamte Bild erschließt sich aber leider nur aus der Vogelperspektive. Als Studierender am Boden fallen wenigstens die speziell angefertigten Steinbodenplatten auf, die wie so ein beständiger Wellengang hin und her kippeln, wenn man drüber läuft. Gehört wohl auch alles noch zum Erlebnis im Hafen des Wissens. Unter den Studierenden hält sich seit Jahren ein Gerücht. Sollte man, wenn man drauftritt, in den Boden einbrechen, was durchaus schon vorkam, und dann aber nichts sagt, besteht man seinen Bachelorabschluss mit der Note 1,3. Ja, Gerücht hin oder her, die Idee hinter der Architektur ist schon ziemlich durchdacht. Ein Hafen ist schließlich kein Ort, an dem man bleibt, sondern einer, von dem aus man in die Welt aufbricht. Und manchmal muss man eben von oben auf Dinge schauen, um sie zu verstehen.
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1: Viele Wolken gibt es heute Mittag und je nach Ecke geht auch mal kräftiger Regen runter, im Süden teils länger, anderswo bleibt es trocken und ab und zu kommt die Sonne raus. Dazu liegen die Höchstwerte zwischen 17 und 23 Grad. Morgen dann meist trocken, mit Sonne und Wolken maximal bis 24 Grad.
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2: Laura Lutzenberger hier. Hi, wir bringen euch weiterhin gut durch den Mittwoch. Jetzt mit was ganz Entspanntem, das ist Feist. Ein guter Song zum Mitviben. 1, 2, 3, 4.

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1: Das klingt jetzt erstmal nach einer ziemlich trockenen Gesundheitsmeldung, aber eigentlich steckt eine schöne Botschaft dahinter. Wer schon im mittleren Alter nämlich auf seinen Blutdruck achtet, nicht raucht und auch nicht an Diabetes leidet, der kann offenbar deutlich länger ohne Demenz leben. Das hat eine Studie mit mehr als 12.000 Menschen gezeigt. Man kommt auf fast 13 zusätzliche Jahre ohne kognitive Einschränkungen. Das bedeutet, was wir heute für unseren Körper tun, das kann uns später ziemlich viel Lebensqualität schenken.
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1: Wir sind es ja gewohnt, dass Musik so funktioniert. Intro, Beat, Refrain und bitte möglichst schnell zum Punkt kommen. Dieses Musikstück, das macht ungefähr das komplette Gegenteil, über das wir in rund 20 Minuten reden. Das dauert nämlich nicht nur 3 Minuten, nicht 3 Stunden, nicht mal 3 Tage, sondern insgesamt 639 Jahre. Warum jemand überhaupt auf die Idee kommt, ein Musikstück über mehrere Jahrhunderte aufzuführen und was bei diesem ungewöhnlichen Projekt als nächstes passiert, das hört ihr in rund 20 Minuten hier bei Prelux Radio.

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1: Im Studio Lisa Schwarzkopf. Im Bundestag haben sich Regierung und Opposition einen heftigen Schlagabtausch geliefert. AfD-Chefin Weidel griff vor allem die Migrations- und Energiepolitik von Schwarz-Rot an. Kanzler Merz verteidigte seine Regierung und attackierte die AfD. Er bezeichnete die Rechtsaußenpartei als zerstörerische Kraft. Eine Rüstungsfirma will Marschflugkörper in Sachsen bauen. Das US-israelische Unternehmen Covenant hat die Pläne jetzt bestätigt. Als Standort für die Produktion ist Leipzig vorgesehen. Nächstes Jahr soll es losgehen. Auch die Bundeswehr soll sich für den Marschflugkörper interessieren. Wohnungen für Einheimische statt für Touristen. Die EU plant einheitliche Regeln, damit Städte Kurzzeitvermietungen etwa über Airbnb einschränken oder verbieten dürfen. Der Vorstoß zielt auf Touristenmetropolen ab, wo der Wohnungsmarkt besonders angespannt ist. Große Ehre für Laura Dahlmeier. Die verstorbene Biathlon-Legende wird in die Hall of Fame des deutschen Sports aufgenommen. Damit werden Athleten geehrt, die Sportgeschichte geschrieben haben. Dieses Jahr sind es auch Britta Steffen, Fabian Hambüchen und Felix Neureuther.
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2: Mit Laura Lutzenberger. Hi! Ein Musikstück, das 639 Jahre dauert. Ja, das klingt unglaublich. In einem Kloster in Halberstadt wird tatsächlich ein Stück von John Cage gespielt, bei dem sich einzelne Töne teilweise erst nach Monaten oder sogar Jahren verändern. Wie das funktioniert, hört ihr gleich.
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0: Unsere Welt ist so schnelllebig und da heißt es einfach auf, bitte möglichst bald auf den Punkt kommen. Ich habe keine Zeit. Auch für Musik gilt das ja. Ein paar Sekunden Intro und dann soll eigentlich direkt schon der Beat kommen. Und meine Kollegin Lisa Kreinbaum, die wollte mal entschleunigen, hat sich genau das Gegenteil angeschaut, nämlich das langsamste Musikstück der Welt. Lisa, von wie langsam reden wir hier?
1: Von einem Langsam, das über hunderte Jahre geht. Gefunden im Bocharli-Kloster in Halberstadt. Dort spielt eine Orgel seit 2001 dasselbe Musikstück. Und das soll insgesamt 639

0: 30 Jahre dauern.
1: Wahnsinn, seit 25 Jahren schon. Wie kam es dazu?
0: Ja, das hängt mit dem amerikanischen Komponisten John Cage zusammen. Das hat mir Annelie Borgmann erzählt, die das Projekt ehrenamtlich unterstützt. Der hat nämlich 1987 das Orgelstück Organ 2 ASLSP geschrieben, mit einer Besonderheit.
2: Das Entscheidende daran war, dass er die Spielanweisung hatte, as slow as possible, also so langsam wie möglich, dieses Stück zu spielen.
0: In der Uraufführung war das Stück dann 29 Minuten lang. Aber das ist ja nicht as slow as possible, haben sich einige gedacht.
2: Da die Orgel ja ein Luftinstrument ist, heißt es, solange eine Orgel Luft hat, kann sie spielen. Und deswegen gelangten die Menschen da zu der Erkenntnis, dass das Leben einer Orgel, also die Lebensdauer einer Orgel eigentlich das sein kann, also jahrhundertelang.
0: Und zack, war die Idee geboren, das Stück wirklich jahrhundertelang zu spielen.
1: Und wie genau funktioniert das bitte in der Praxis?
0: Also das Stück besteht aus 8 Teilen und der aktuelle Teil, der dauert 71 Jahre. Und die sind auch schon komplett geplant. Also es steht jetzt genau fest, wie lange ein Ton gespielt wird. Das können Monate oder sogar Jahre sein. Und wann ein Tonwechsel stattfindet. Und was danach kommt, das entscheidet dann die nächste Generation. Und wie genau die Orgel den Ton spielt, hat mir Annelie Borgmann erklärt.
2: Da sind 3 Sandsäckchen, die quasi dauerhaft diese Tasten drücken, sodass die Orgelpfeifen mit Luft versorgt sind. Die kommt aus einem Blasebalg, der mit Elektromotoren angetrieben ist.
0: So ist sichergestellt, dass wirklich dauerhaft ein Ton im Kloster zu hören ist.
1: Das ist schon auch sehr technisch, ne? Wie kommt es bei den Besuchern an?
0: Viele empfinden das als entschleunigend, einfach ein schöner Kontrast zu unserer schnellen Welt. Bei einem Tonwechsel, da kommt dann zum Beispiel eine Orgelpfeife dazu, da reisen wirklich Hunderte an, um das mitzuerleben. Also es ist einfach ein komplett verrücktes Projekt, etwas, das nichts mit einem normalen Konzert zu tun hat.
2: Wir haben kein Publikum, das immer da ist, keine einzige Person, die einen Teil dieses Stück hört, wird das Ende hören. So, ja. Also das heißt, es ist ja auch ein sehr demütiges Projekt.
0: Der Gedanke, nur ein winziger Teil von etwas zu sein, das Generationen überdauert, das ist auch für die Ehrenamtlichen der John Cage Stiftung einfach faszinierend.
1: Das glaube ich gerne. Also das ist auf jeden Fall ein Projekt, das sehr einmalig ist. Danke, Lisa.

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1: Viele Wolken gibt's heute Nachmittag. Dazu regnet es stellenweise noch länger. Und im Norden kommen auch mal Schauer runter. Vereinzelt kann's krachen. Ansonsten bleibt's oft trocken und ab und zu zeigt sich die Sonne bei 17 bis 23 Grad. Morgen mal mehr, mal weniger Wolken, meist trocken und maximal 24 Grad.
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2: Laura Lutzenberger hier. Schönen Mittwoch. Er gehört zum Start in den Tag oder auch unterm Tag immer mal wieder mit dazu, der Kaffee. Und wenn euch der nächste Kaffee mal etwas zu bitter geraten sollte, dann greift bitte bloß nicht direkt zum Zucker. Gebt stattdessen eine winzige Prise Salz dazu. Das klingt ein bisschen verrückt und auch ein bisschen eklig. Aber die Natriumionen im Salz, die blockieren die Bitterrezeptoren auf der Zunge. Und der Kaffee, der schmeckt sofort milder und aromatischer. Also, wenn ihr euch jetzt gerade noch eine Tasse holen wolltet und die ist ein bisschen zu bitter geraten, dann probiert es doch gerne mal aus.

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1: Wir suchen nicht nur Handwerker, die jemanden gerettet haben. Vielleicht war es ja auch mal genau andersrum. Zum Beispiel eine 82-jährige Frau in Thailand. 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Sie zog ihn aus der Gefahrenzone und begann mit einer Herzdruckmassage. Die Technik, die sie vorher bei YouTube gesehen hatte. 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Und

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1: Das war's von mir für heute und jetzt seid ihr nicht nur in guten, sondern wirklich in den allerbesten Händen, denn meine Kollegin Sabrina Wegner übernimmt ab hier für euch. Viel Spaß und noch wichtiger, ich wünsche euch einen schönen Feierabend.

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1: Im Studio Lisa Schwarzkopf. Ring frei im Bundestag, Weidel gegen Merz. In der Generaldebatte holt die AfD-Chefin zum Rundumschlag aus. Gegen die Migrationspolitik.

0: Die Energiewende und vor allem Friedrich Merz. Der verteidigt seinen Kurs, gibt aber auch zu, dass er seine Reformen bisher nicht gut erklärt hat. AfD-Regierungschef oder doch ein überparteilicher Ministerpräsident? Auch in der SPD liebäugelt der ein oder andere mit dieser Idee, die das BSW für Sachsen-Anhalt ins Spiel gebracht hat. Jetzt hat sich auch SPD-Bundesvize Schweizer für so eine Expertenregierung ausgesprochen. E-Laster sind auf Deutschlands Straßen noch die absolute Ausnahme. Nun hat Amazon angekündigt, dieses Jahr 50 Elektro-LKW in Deutschland in den Dienst zu nehmen. Eine gute Nachricht auch für die deutsche Autobranche, denn die E-Laster werden von Mercedes geliefert. In der Fußball-Champions League steigt heute der nächste deutsche Club in die Ligaphase ein. Der VfB Stuttgart empfängt am Abend die Norweger aus Stavanger. Anstoß ist 18.45 Uhr. Morgen geht es dann für die Bayern und RB Leipzig in der Königsklasse los.
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2: Schönen Mittwoch euch. Kurz nach vier haben wir's. Sabrina Wegner hier. Seid ihr handwerklich begabt? Ich nur bedingt. Also so Kleinigkeiten kriege ich hin, aber für große Sachen, nee, da brauche ich einen Handwerker. Und egal, ob es der Fliesenleger ist oder der, der unsere Dusche zu Hause anschließt, ich bin dem Handwerker unfassbar dankbar. Ich meine, sonst würde ich im Trockenen stehen, ja? Wir wollen diesen Job, wir wollen das Handwerk feiern und zwar am Tag des Handwerks in knapp zwei Wochen. Und dazu würden wir gerne eure Geschichte hören, die ihr mit Handwerkern schon mal erlebt habt. Detaillierte Infos, was wir da so vorhaben, bekommt ihr nach drei Songs.
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1: In Deutschland gibt es rund 6 Millionen Handwerker. Und die alle, die feiern wir, und zwar am Tag des Handwerks, in knapp 2 Wochen. Da ist ein bundesweiter Aktionstag, an dem das Handwerk eben gewürdigt wird. Und ich muss sagen, ich bin Handwerkern jeden Tag aufs Neue unglaublich dankbar. Denn sonst könnte ich abends nicht unter meiner Dusche stehen oder mit nackten Füßen über unsere schönen Fliesen im Flur schlendern. Tag des Handwerks. Wir von Brillux Radio, wir feiern mit. 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Von Handwerkern, von Menschen, die ein tolles Erlebnis mit Handwerkern hatten. 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
1: Viele Wolken gibt's heute Nachmittag. Dazu regnet es stellenweise noch länger. Und im Norden kommen auch mal Schauer runter. Vereinzelt kann's krachen. Ansonsten bleibt's oft trocken und ab und zu zeigt sich die Sonne bei 17 bis 23 Grad. Morgen mal mehr, mal weniger Wolken, meist trocken und maximal 24 Grad.
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1: Wände, die schwitzen und dadurch ihre Umgebung kühlen. Das klingt fantastisch fürs eigene Zuhause, oder? An der Technischen Universität Graz in Österreich wird genau das gerade getestet. Das Prinzip funktioniert mit Wasser und Keramik. Also Abkühlung ohne stromfressende Klimaanlage. Über dieses wirklich spannende Projekt sprechen wir gleich mal so ein bisschen ausführlicher. Und das machen wir gegen 20 vor 5 hier bei uns bei Brillux Radio. Mein Name ist Sabrina Wegner. Macht euch einen entspannten Nachmittag.

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1: An dem einen oder anderen Tag in diesem Sommer, da hätte ich zu Hause auch gerne mal eine Klimaanlage gehabt. Obwohl ich ja Wärme mag, ja. Aber, boah, 40 Grad? Müssen auch nicht sein, ne? Um zu Hause Abkühlung zu bekommen, braucht man aber offenbar nicht unbedingt eine Klimaanlage. Ja, das kann auch eine Hauswand, wenn sie aus dem richtigen Material besteht. Forscher an der Technischen Universität Graz in Österreich, die testen das gerade. Ihr Ansatz? Spezielle Würfel aus Keramik, die Wasser aufnehmen und über ihre poröse Oberfläche wieder abgeben. Verdunstet das Wasser, wird der Umgebung Wärme entzogen. Die Luft kühlt also ab. Einen ersten Prototypen haben die Forscher schon auf dem Campus aufgebaut. Die rund 2x2 Meter große Wand besteht aus einzelnen 3D gedruckten Keramikwürfeln. Und durch ihre besondere Struktur können sie vergleichsweise viel Wasser speichern und eine große Oberfläche für die Verdunstung bereitstellen. Bei einem Versuch, da gab es eine Abkühlung von knapp 7 Grad. Boah, 7 Grad kühler, Wahnsinn, oder? Die Idee dahinter ist vergleichsweise einfach, Wasser verdunstet, dabei entsteht Kühlung und dafür braucht man keine stromfressende Klimaanlage. Ob daraus dann

0: irgendwann eine praxistaugliche Lösung für heiße Städte wird, sollen weitere Tests noch zeigen. Also, wir sind gespannt und fiebern mit.
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1: Ist noch gar nicht so lange her, da hatten wir im ganzen Haus weiße Wände. Also ausschließlich weiße Wände. Bis wir so ein bisschen auf den Geschmack gekommen sind, dass es sich mit Farbe viel gemütlicher wohnen lässt. Und neben Farbe gibt es ja auch noch ganz andere kreative Ideen zur Wandgestaltung. Wir gucken uns gleich mal so ein paar Beispiele an. In der nächsten Stunde hier bei Brillux Radio.

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1: Im Studio Lisa Schwarzkopf. Im Bundestag haben sich Regierung und Opposition einen heftigen Schlagabtausch geliefert. AfD-Chefin Weidel griff vor allem die Migrations- und Energiepolitik von Schwarz-Rot an. Kanzler Merz bezeichnete die Rechtsaußenpartei als zerstörerische Kraft. Verteidigungsminister Pistorius hält die Milliardenausgaben für die Bundeswehr für absolut notwendig. Bei der Haushaltsdebatte im Bundestag verwies er unter anderem auf die zunehmende Bedrohung durch Russland. 140 Milliarden Euro sind nächstes Jahr im Verteidigungsetat vorgesehen. Es war die letzte Ehre für einen äußerst beliebten König. Norwegen hat heute Abschied von Harald genommen. Zehntausende verfolgten den Trauerzug durch Oslo. Auch viele Vertreter von Königsfamilien sowie Staats- und Regierungschefs aus aller Welt waren dabei, darunter Bundespräsident Steinmeier. Laura Dahlmeier wird in die Hall of Fame des deutschen Sports aufgenommen. Die Biathlon-Legende war letztes Jahr beim Bergsteigen in Pakistan ums Leben gekommen. Ebenfalls geehrt werden Schwimmerin Britta Steffen, Turner Fabian Hambüchen und Skirennfahrer Felix Neureuther.
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2: Hallihallo an diesem Mittwoch. Sabrina Wegner hier für euch. Sagt mal, wie sehen denn eure Wände zu Hause eigentlich aus? Weiß oder farbig? Also bei uns wohnt seit letztem Jahr viel Farbe. Vorher war ehrlich gesagt alles im Haus weiß gestrichen, aber ich habe mich inspirieren lassen und bin dann mittlerweile auch sehr glücklich darüber, wie es jetzt aussieht. Farbig eben, ja. Es ist alles viel wohnlicher, viel gemütlicher. Neben Farben gibt es aber auch andere kreative Ideen zur Wandgestaltung und wir haben mal so ein paar Beispiele rausgesucht. Gucken wir uns gleich mal an nach 3 Songs.
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0: Als wir unser Haus vor ein paar Jahren gebaut haben, da stand für mich fest, ja, alle Wände werden weiß gestrichen. Für mich kam überhaupt gar nichts anderes in Frage. Das hat sich mittlerweile geändert. Denn seit letztem Jahr wohnt bei uns Farbe zu Hause. Im Schlafzimmer ein Seidenblau, im Flur ein Beige, im Gästebad ein ganz dunkles Grau. Und seitdem ist es ehrlich gesagt viel, viel, viel gemütlicher und schöner. Das ist echt ein Riesenunterschied. Mein Brillux-Radio-Kollege Daniel Peters, der hat Carmen Ruf besucht. Die hat's bei sich zu Hause auch nicht weiß. Sie hat es bewusst anders gemacht. Daniel, hat sie es bereut?
1: Kein bisschen. Nehmen wir ihr Schlafzimmer. Da stehen wir drin und denken, oh krass, eine Betonwand? Ist kein echter Beton, sondern vom Maler nachgebildet. Aber das verleiht dem Raum direkt so einen Loftcharakter.
2: Also 10 Kreuze, dass ich es gemacht habe. Alle, die kommen, denken, es wäre echt Beton. Außer jemand, der sich natürlich mit Bauträgern und so auskennt, was die Vorschriften und so sind, dass er weiß, okay, das kann jetzt hier keine Betonwand sein. Aber alle denken, ah, Beton, cool. Wieso ist der Beton nicht auf der anderen Seite?
1: Carmen hat jahrelang auf ihre Eigentumswohnung gespart und sich dann gesagt, wenn schon, dann richtig.
0: Also ist die Betonwand nicht das einzige Highlight, ja?
1: Nee. Auch in der Küche und im Wohnbereich hat sie sich bewusst gegen den Standard entschieden. Da hat der Maler eine besondere Spachteltechnik an die Wand gebracht. Helle Flächen, kleine braungraue Einschlüsse. Je nachdem, wie das Licht fällt, sieht die Wand ganz unterschiedlich aus. Wie ein Kunstwerk, sagt Carmen.
0: Okay, und sag mal, weiße Wände hat sie keine?
1: Doch, auch, aber wie? Da steht eine schwarze Küche, wirklich, komplett schwarz und dahinter weiße, perfekt glatte Wände. Der Kontrast, der ist richtig stark.
2: Irgendwie hatte ich mir das mal in den Kopf gesetzt, dass ich es irgendwie cool. Ich glaube, ich habe es mal irgendwo wahrscheinlich gesehen, vielleicht ist es auch schon 20 Jahre her. Aber ich habe immer gesagt, eine Anthrazit oder schwarze Küche finde ich cool. Ich weiß, wahrscheinlich, weil es zeitlos ist, wahrscheinlich, weil es ja, irgendwie stylisch ist. Clean, der Look wahrscheinlich.
1: Selbst die Küchenfirma meinte zu ihr, endlich mal jemand, der sich was traut.
0: Das klingt so, als hätten die Handwerker da auch richtig Spaß gehabt.
1: Total. Ich habe darüber mit Malermeister Dennis von der Straße gesprochen. Geschäftsführer vom Malerbetrieb Steiert aus Kirchzarten bei Freiburg. Und der meinte nur, Traumkundin.
3: Selber kreativ zu sein, mit dem Kunden da eine Lösung auszuarbeiten. Was wollen wir machen? Wie wollen wir es machen? Wie stellst du dir später die Einrichtung vor, damit dann die Techniken auch zur Einrichtung passen? Das ist schon was richtig Spaß macht.
1: Und alle, die Carmen besuchen, streichen

0: erstmal mit ihren Händen über ihre besonderen Wände.
1: Neulich kam jemand, der hat dann so ein Marmeladencroissant gegessen und hat dann so Marmelade noch an den Fingern und dann ist er da drüber gefahren und dann war die Marmelade an der Wand. Ich so,
0: Das ist dann wohl der Preis, wenn eine Wand aussieht wie ein Gemälde. Wichtig nur, dass der Maler so eine Betontechnik imprägniert, dann lassen sich solche Wände auch wieder reinigen.
2: Traut euch was, sagt mein Brillux-Radio-Kollege Daniel Peters. Vielleicht einfach mal mit so einer Betonwand anfangen? Ja, ich suche auch noch nach einer Idee fürs Wohnzimmer. Betonwand wäre ja vielleicht was.

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1: Viele Wolken und immer wieder Regen gibt's gerade, vor allem im Südwesten bis rüber zum Oberpfälzer Wald. Dazu sind auch mal Schauer und vereinzelt Gewitter dabei. Sonst bleibt's oft trocken und zwischendurch guckt auch mal die Sonne raus. Und die Höchstwerte liegen heute bei 17 bis 23 Grad. Morgen dann meist trocken mit Sonne und Wolken und maximal 24 Grad.
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2: Hattet ihr im Winter schon mal eine kaputte Heizung? Ich kann euch sagen, das ist ein Albtraum. Wir hatten das letztes Jahr im Februar, kamen schön von der Kreuzfahrt aus der Sonne zurück.

In Deutschland minus 5 Grad tagsüber, also wirklich tiefster Winter. Und im Haus die Heizung kaputt. Boah, wir hatten 13 Grad in der Bude, eiskaltes Wasser. Und das mit zwei kleinen Kindern. Fürchterlich, ja? Da ist die Urlaubserholung auch direkt wieder futsch. Aber am nächsten Tag, da kam schon der Handwerker und der hat alles repariert. Was ein Engel, ja? Ein Hoch aufs Handwerk, sage ich nur. Und deswegen feiern wir das in gut anderthalb Wochen am bundesweiten Tag des Handwerks. Und wir feiern mit euch. Dazu brauchen wir aber eure Geschichten. Alle Infos gleich nochmal ausführlich gegen 20 vor 6 hier bei Brillux Radio. Ich bin Sabrina Wegner. Euch einen schönen Mittwoch.

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1: War es letztes Jahr? Ja, es war letztes Jahr. Letztes Jahr im Februar. Da kamen wir von der Kreuzfahrt zurück. Schön aus der Sonne. Und in Deutschland war es bitterkalt. Und Jackpot, unsere Heizung war kaputt. Ja, wir kamen nach Hause, da hatten wir drin in der Bude 13 Grad. Draußen minus 5, tagsüber. Also tiefster Winter, es war ein Albtraum, kann ich euch sagen. Mit zwei kleinen Kindern. Eiskaltes Wasser in der Dusche. Alarm gefroren. Ja, der Urlaub war ganz schnell verflogen. Aber am nächsten Tag kam schon der Handwerksengel vorbeigeflogen und hat die Heizung repariert. Ja, der gute Mann, der war mein persönlicher Held, muss ich gestehen. Ein Hoch aufs Handwerk. In gut anderthalb Wochen wird deutschlandweit der Tag des Handwerks gefeiert. Ein Tag, an dem das Handwerk gewürdigt wird. Und wir von Brillux Radio, wir feiern mit. Mit euren Geschichten. Seid ihr also Handwerker und habt auch schon mal so eine Heldentat vollbracht und eine Familie vor der Kälte zum Beispiel gerettet?

bei uns? Oder hattet ihr selber mal eine kaputte Heizung und da kam der Engel und er hat sie wieder repariert? Meldet euch gerne bei uns und erzählt uns eure Geschichte. Gerne als Nachricht über Insta oder gerne auch nur WhatsApp, Sprachnachricht, alles ist möglich ins Brillux Radio Studio. Die Nummer ist die 0251 7188 6000. Ich bin sehr gespannt auf eure Geschichten.

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1: Mindestens einen Engel hat doch jeder von uns, oder? So einen kleinen Schutzengel. Als Figur, als Glücksbringer im Portemonnaie oder so. Also ich habe immer einen in meinem Portemonnaie und habe auch das Gefühl, ja, dass er auf mich aufpasst. Da Engel für jeden von uns immer mal ein Thema sind, spielen sie auch in der Kunst eine wirklich große Rolle. Wo und wie wir sie da finden, das hört ihr in der nächsten Stunde hier bei uns bei Brillux Radio.

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1: Im Studio Lisa Schwarzkopf. Zwischenrufe, Pfiffe und Geschrei. In der Generaldebatte im Bundestag ist Kanzler Merz heute teils kaum zu Wort gekommen. Nachdem ihm AfD-Chefin Weidel Totalversagen vorgeworfen hat, verteidigte Merz seinen Kurs, gab aber auch zu, dass er es bisher nicht geschafft hat, den Sinn seiner Reformen gut zu erklären. Nach der Wahl in Sachsen-Anhalt schließt das BSW Sondierungsgespräche mit der AfD nicht aus. Der Landesvorstand will über das Angebot beraten. CDU, SPD, Grüne und Linke sagen hingegen nein. Die AfD hatte die Wahl zwar klar gewonnen, verpasste aber die absolute Mehrheit und braucht daher Unterstützung. Der Mann, der hinter den Angriffen auf Umspannwerke in Deutschland stecken soll, sitzt jetzt in U-Haft. Tagelang war der 48-Jährige auf der Flucht. Gestern wurde er dann von der Polizei bei einem Kraftwerk in NRW geschnappt. Er hatte Sprengstoff dabei. Für den VfB Stuttgart

0: wird es ab heute wieder in der Fußball-Champions League ernst. Der VfB bekommt es am Abend zu Hause mit Viking Stavanger aus Norwegen zu tun. Los geht's 18.45 Uhr.
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2: Kurz nach sechs. Sabrina Wegner hier, euch einen schönen Abend. Wir sprechen über Engel. Zählt ihr dazu? Also ich kann zwischendurch mal ein Engel sein, ganz bestimmt. Wenn auch nur kurz, ja? Engel, sie bringen uns auf jeden Fall Glück. Sie halten die Hand über uns. Ich bin mir ganz sicher. Man muss nur ein bisschen dran glauben. Aber irgendwie sind sie doch immer wieder präsent, oder? Auch in der Kunst. Welche Rolle sie da spielen, wo sie auftauchen, das gucken wir uns gleich mal so ein bisschen genauer an und das machen wir nach drei Songs.
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1: Beim Wort Engel, da hat doch jeder direkt ein Bild vor Augen. Also ich denke an goldene Flügel, an, ja, so an lockige Haare, an Beschützer. An Beschützer, die von oben auf uns runter gucken. Engel, die sind irgendwie doch Teil unseres Lebens und sie sind auch in der Kunstgeschichte zu Hause. Alexandra Peters aus der Brillux Radio Redaktion. Ich finde das ja ganz interessant, wenn man sich Engel in der Kunst anschaut, dann stellt man fest, dass die eigentlich immer wieder unterschiedlich aussehen. Ne? Keiner sieht aus wie der andere.
2: Total. Das liegt daran, dass Engel immer das widerspiegeln, was Menschen gerade glauben oder brauchen. In der frühen christlichen Kunst sind Engel oft streng und distanziert. Denken wir an byzantinische Ikonen, goldener Hintergrund, flache Figuren, große Augen, kaum Bewegung. Diese Engel sollen nicht süß sein, sie sind Boten Gottes. Respekt, Ehrfurcht, Abstand, das steckt da drin.
1: So, und irgendwann werden Engel plötzlich viel menschlicher.
2: Ja, vor allem in der Renaissance, da rücken Engel näher an uns ran. Ein super bekanntes Beispiel sind Raphaels Putten, zwei kleine Engelchen mit Locken, die sich gelangweilt aufstützen und nach oben schauen. Eigentlich Nebenfiguren, heute sind sie auf Postkarten, Tassen, Kissen und Co. zu finden. Diese Engel sind verspielt, freundlich, fast wie Kinder und der Himmel wird dadurch freundlicher und greifbar.
1: Ja, aber Engel können ja auch ziemlich dramatisch oder sogar verstörend wirken.
2: Total. Im Barock sind Engel voller Bewegung und Gefühl. Bei Bernini zum Beispiel schweben sie, lächeln, greifen ein, alles ist Emotion. Und in der Moderne kippt das Bild komplett. Paul Klees Angelus Novus, das ist lateinisch für neue Engel, und zeigt einen Engel mit weit aufgerissenen Augen, fast erschrocken, als würde er was Schlimmes sehen. Kein Trostengel mehr, sondern ein nachdenklicher, überforderter Beobachter der Welt.
1: Engel in der Kunst sind damit weniger feste Figuren als Spiegel ihrer Zeit. Also mal streng, mal verspielt, mal verunsichert. Und doch strahlen sie alle diese gewisse Hoffnung aus. Wie ich finde, Brillux Radio ist hier. Euch einen schönen Abend.

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1: Viele Wolken gibt's heute Abend noch. Dazu regnet's stellenweise länger und im Norden sind auch mal Schauer drin, vereinzelt mit Gewittern. Und in der Nacht bleibt es hier und da noch nass, ansonsten wird's oft trocken. Ab und zu ist es auch neblig, bei Tiefstwerten zwischen 14 und 3 Grad. Morgen dann mal mehr, mal weniger Wolken, meist trocken. Und die Höchstwerte, die gehen auf bis zu 24 Grad rauf.
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2: Das Great Barrier Reef vor Australien. Das ist beeindruckend. Also ich gucke mir auch total gerne Dokus darüber an. Und es gibt eine gute Nachricht von da, denn offenbar erholt sich das größte Korallenriff der Welt. Das haben Forscher herausgefunden. Ein Grund ist wohl das Wetter. Diesen Zusammenhang, den gucken wir uns gleich mal so ein bisschen genauer an. Und das machen wir gegen 20 vor 7 hier bei Brillux Radio. Ich bin Sabrina Wegner, wünsche euch einen schönen Mittwoch.

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1: Ich war persönlich noch nie in Australien, aber ich stehe total auf Dokumentationen über das Great Barrier Reef. Das größte Riff der Welt. Ich finde, das ist so unfassbar beeindruckend, da vor der australischen Ostküste. Und eigentlich gibt es von da ja auch immer nur schlechte Nachrichten, weil so viele Korallen absterben. Jetzt gibt's aber mal gute Nachrichten.

0: Denn Teile des Korallenriffs scheinen sich zu erholen. Das belegen Zahlen von australischen Meeresforschern. Untersucht wurden insgesamt 121 Riffe. Und bei 28% davon nahm die Bedeckung mit lebenden Korallen wieder zu. Bei mehr als der Hälfte blieb sie immerhin unverändert. Die Forscher, die freut's. Sie sind aber natürlich vorsichtig optimistisch, dass es weiter bergauf geht. Und die Frage ist natürlich, woran liegt's, ja? Dass es doch bergauf geht. Offenbar ist das Wetter schuld. Ein spät einsetzender Sommermonsun brachte Wolken und Regen und damit Abkühlung. Außerdem sorgten Wind und Wellen dafür, dass sich warmes Oberflächenwasser mit kühlerem Wasser aus tieferen Schichten vermischte. Ja, und das konnte die Belastung für die Korallen verringern. Wenn das Wasser aber wieder wärmer wird, dann können auch die Korallen wieder absterben. Also, das Great Barrier Reef, das zeigt, dass sich Teile des Ökosystems nach Belastungen auch tatsächlich wieder erholen können. Hoffentlich bleibt das so, oder?
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1: Die Farbe Grün, die steht für Hoffnung, für Natur, für Leben, für Wachstum. Sie bringt ja auch so eine gewisse Frische in unser Zuhause, wie ich finde. Ja? Deswegen mag ich die Farbe auch ganz gern. Grün kann aber auch tödlich sein. War es zumindest mal. Das sogenannte Schweinfutter Grün. Schon mal von gehört? Ja, ist ein paar Jahre her, aber dieses Grün in den eigenen vier Wänden, das haben viele nicht überlebt. Was war mit dieser Farbe los? Was genau ist da passiert? Antworten gibt's in der nächsten Stunde hier bei uns bei Brillux Radio.

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1: Im Studio Lisa Schwarzkopf. Der Verteidigungsetat Deutschlands ist ein Sicherheitsversprechen. Das hat Verteidigungsminister Pistorius bei der Haushaltsdebatte im Bundestag gesagt. Er hält die Ausgaben von 140 Milliarden Euro im nächsten Jahr für absolut notwendig. Pistorius verwies auf die Bedrohung durch Russland. Ring frei im Bundestag, Weidel gegen Merz. In der Generaldebatte holt die AfD-Chefin zum Rundumschlag aus. Gegen die Migrationspolitik, die Energiewende und vor allem Friedrich Merz. Der verteidigt seinen Kurs, gibt aber auch zu, dass er seine Reformen bisher nicht gut erklärt hat. Autobahnsperrung an der Grenze zur Schweiz. Die A861 bei Rheinfelden ist wegen eines Polizeieinsatzes komplett dicht gemacht. Wie die Bild meldet, hatten bei der Kontrolle eines verdächtigen Autos durch Schweizer Grenzschützer die Sprengstoffspürhunde angeschlagen. Mehr ist dazu noch nicht bekannt. Große Ehre für Laura Dahlmeier. Die verstorbene Biathlon-Legende wird in die Hall of Fame des deutschen Sports aufgenommen. Dieses Jahr sind es auch Britta Steffen, Fabian Hamburg.

0: Büchen und Felix Neureuther.
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2: Hallo, Sabrina Wegner hier. Mittwochabend, kurz nach 7. Wir beschäftigen uns gleich mit einer Farbe, die ist eigentlich ja ganz schön. Zumindest wenn man sie so sieht, gefällt sie mir persönlich ganz gut. Grün eben, ja. Ist ja auch eine Farbe, die für Hoffnung steht, für Natur, für Leben, für Wachstum. Aber das sogenannte Schweinfurter Grün war zwar schön, aber auch tödlich. Diese Farbe, die haben tatsächlich viele nicht überlebt. Also wir fragen uns, was war mit dieser Farbe? Was genau ist da passiert? Wir haben Antworten für euch und die hört ihr nach 3 Songs.
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1: Es beginnt wie ein Kriminalfall. Eine Familie zieht in ein schönes neues Haus. Frisch renoviert, moderne Tapeten, alles wird gepflegt. Doch wenige Wochen später werden die Kinder krank. Erst Kopfschmerzen, dann Übelkeit, Atemprobleme. Die Ärzte rätseln. Manche Familien verlieren sogar Angehörige. Niemand findet eine Ursache. Im 19. Jahrhundert werden in Europa immer wieder solche Fälle beschrieben. Die Gemeinsamkeit entdecken Ermittler erst viel später, die Tapeten. Denn ausgerechnet die angesagteste Farbe ihrer Zeit steckt voller Arsen. Das sogenannte Schweinfuttergrün leuchtet kräftig, wirkt luxuriös und wird auf Tapeten, Kleidung, Spielzeug und sogar künstliche Blumen aufgetragen. In feuchten Räumen können sich daraus giftige Arsenverbindungen lösen, die über die Luft eingeatmet werden. Sogar über Napoleon wird bis heute diskutiert. Manche Historiker vermuten, dass arsenhaltige grüne Tapeten auf St. Helena seinen Gesundheitszustand zusätzlich verschlechtert haben könnten. Der eigentliche Täter war also kein Mensch, es war eine Farbe. Ein leuchtendes Grün, das damals als besonders schön galt und sich für manche Familien als tödliche Falle entpuppte.
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1: Viele Wolken gibt's heute Abend noch. Dazu regnet's stellenweise länger und im Norden sind auch mal Schauer drin, vereinzelt mit Gewittern. Und in der Nacht bleibt es hier und da noch nass, ansonsten wird's oft trocken. Ab und zu ist es auch neblig, bei Tiefstwerten zwischen 14 und 3 Grad. Morgen dann mal mehr, mal weniger Wolken, meist trocken. Und die Höchstwerte, die gehen auf bis zu 24 Grad rauf.
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2: Ich sag ja immer, ein Hoch auf die Handwerker. Ich weiß noch, als bei uns letztes Jahr im Winter die Heizung kaputt war, draußen minus 5 Grad, im Haus nur noch 13 Grad. Boah, es war so kalt, ja. Echt gruselig. Aber dann kam eben mein Retter, der Heizungsmann, der alles wieder repariert hat. Wir feiern den Tag des Handwerks. In anderthalb Wochen machen wir das. Das ist ein bundesweiter Aktionstag. Und wir von Brillux Radio, wir feiern mit. Ein Tag, an dem die Leistung im Handwerk gewürdigt wird. Und das sind ja auch immer so schöne Geschichten, die zwischendrin passieren, im Job ganz alltäglich. Und wir haben einen Handwerker getroffen, der hat für seinen Kunden eben nicht nur die Bremse am Auto repariert, sondern ihm auch in einer wirklich schwierigen Zeit einfach mal aus der Patsche geholfen. Die ganze Geschichte, die hört ihr gegen 20 vor 8 hier bei uns bei Brillux Radio. Ich bin Sabrina Wegner, wünsche euch einen schönen Abend.

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1: Handwerker, das sind ja für mich die Helden des Alltags. Ich meine, sie bauen uns Sachen, sie reparieren uns Dinge, sie helfen uns aus misslichen Lagen heraus, ja. Ich erinnere mich noch, letztes Jahr im Winter, da war unsere Heizung kaputt, draußen minus 5 Grad, also wirklich tiefster Winter, in der Bude. Wir hatten nur noch 13 Grad, es war arschkalt, ehrlich. Und dann kam eben der Handwerker, unser Retter, hat die Heizung wieder repariert und zack, waren wir wieder glücklich. Ja, manchmal helfen Handwerker eben auch Menschen, die einfach persönlich nicht mehr weiter wissen. Deswegen feiern wir die Helden des Handwerks. Einer von ihnen ist Holger Wawürczniak aus Duisburg. Er ist im Bildungszentrum Handwerk für die Kfz-Ausbildung zuständig und hat davor viele Jahre in einer Autowerkstatt gearbeitet. Holger, da ist ja damals ein Kunde mal mit seinem Auto zu dir gekommen, weil die Bremsen kaputt waren. So, und plötzlich ging es aber um viel, viel mehr als das, ne? Erklär uns mal kurz genau, was war da los?
2: Wir hatten mal einen langjährigen Kunden von uns, der seinen Job verloren hat und hatte die Bremsen verschlissen. Also die Bremsklötze waren bis auf Metall runter. Wir sind dann hingegangen und haben geguckt, was wir machen können. Aber Reparaturfinanzierung, alles hat nichts geklappt. Und dann habe ich gesagt, pass auf, ich strecke dir das vor, du kommst jeden Monat, kommst du 20 Euro an mich abbezahlen. Und so habe ich ihnen dann geholfen halt. Ne?
1: Wann hast du denn gemerkt, dass da gerade mehr dahinter steckt als so eine normale Reparatur?
2: Ja, also ist fast zusammengebrochen. Ne? Also kamen schon die Tränchen und wenn man nicht mehr weiß, wie man die Miete zahlen soll, wenn man seinen Job verloren hat, ist natürlich alles schwierig. Ne?
1: Ja, voll die bittere Situation. Sag mal, wie geht man denn als Handwerker mit so einer, ja, mit so einer Situation um?
2: Dann habe ich ihm gesagt, pass mal auf, ich strecke das vor und jeden Monat gibst du mir 20 Euro und dann kannst du halt abstottern. Ne? So habe ich ihm dann geholfen. Ne?
1: Mhm. Und wie hat er auf deinen Vorschlag reagiert?
2: Ja, er war natürlich überglücklich und ist dem Stein vom Herzen gefallen und hat sich tausendmal bedankt und ist auch ein langjähriger, treuer Kunde geblieben. Also irgendwann hat er wieder einen Job gehabt und kam dann auch wieder regelmäßig in der Werkstatt und alles war wieder gut. Ne?
1: Ach, guck mal. Ja, was hat es dir denn bedeutet, in so einer Situation helfen zu können?
2: Sehr schöne Erfahrung. Handwerk macht auch glücklich. Ne?
1: Das glaube ich dir. Ja, Bremsen repariert und einem Menschen in einer schwierigen Zeit ein Stück Sorgen abgenommen. Auch das gehört manchmal zum Handwerk. Schöne Geschichte, die wir da gehört haben. Von dir herzlichen Dank. Und wir feiern ja hier bei Brillux Radio auch den Tag des Handwerks. In anderthalb Wochen bundesweit und auch hier bei Brillux Radio eben. Und wir freuen uns auf eure Geschichten, auf ähnliche Geschichten. Was habt ihr im Handwerk, was habt ihr mit Handwerkern erlebt? Könnt ihr uns gerne über Insta zum Beispiel eine Nachricht schicken. Alle Infos zum Tag des Handwerks und wie wir den feiern, findet ihr auch nochmal bei uns auf der Homepage. Einfach mal reinklicken, brillux.radio.

Na, das nenne ich mal ein Schnapper. Wir haben Steffi getroffen, die für 5000 Euro einen alten Bahnhof ersteigert hat. Wenn ihr euch jetzt fragt, ein alter Bahnhof, ja sag mal, was will die denn bitte damit? Ja, sie hat sich daraus ihr neues Zuhause gebaut. Viel, viel Arbeit wurde reingesteckt, viel Herzblut und am Ende ist es ein wirklich einzigartiges Heim geworden. Die ganze Geschichte, die könnt ihr euch anhören in unserem Podcast Brillux Zuhause. Findet ihr bei Spotify, YouTube, aber auch auf unserer Homepage brillux.radio. Also einfach mal reinklicken. Euch noch einen schönen Abend. Ich bin Sabrina Wegner. Tschüss, bis morgen.

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1: Im Studio Lisa Schwarzkopf. Verteidigungsminister Pistorius hält die Milliardenausgaben für die Bundeswehr für absolut notwendig. Bei der Haushaltsdebatte im Bundestag verwies er unter anderem auf die zunehmende Bedrohung durch Russland. 140 Milliarden Euro sind nächstes Jahr im Verteidigungsetat vorgesehen. Nach der Wahl in Sachsen-Anhalt schließt das BSW Sondierungsgespräche mit der AfD nicht aus. Der Landesvorstand will über das Angebot beraten. CDU, SPD, Grüne und Linke sagen hingegen Nein zur AfD. Die digitale Brieftasche kommt in Deutschland kurz nach dem Jahreswechsel. Dann geht die staatliche DU-App an den Start, in der etwa Ausweis, Führerschein und Krankenkassenkarte gespeichert werden. Später soll das auch für Kundenkarten oder ÖPNV-Tickets möglich sein. Nicht wundern, wenn das Handy morgen um 11 Uhr laut piept oder die Sirenen heulen. Das soll genau so sein, denn es ist wieder bundesweiter Warntag. Bund, Länder, Städte und Gemeinden proben für den Katastrophenfall und schauen, wie gut ihre Warnsysteme funktionieren.
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1: Kurze Frage in die Runde. Wie ist das bei euch, wenn draußen die Sonne scheint? Brennt euch das in den Augen oder strahlt euch das in den Augen und ihr denkt, oh, das ist mir zu hell? Bei meinen Augen ist es zum Beispiel nicht so. Ich habe aber ein paar Freunde, bei denen ist es so. Und meine Kollegin Linda Wilmes klärt jetzt mal auf. Linda, du selber hast ja blaue Augen. Kennst du das?
2: Ja, ich kenne das sogar ziemlich gut. Und das ist vielleicht auch die Antwort. Helle Augen können etwas lichtempfindlicher sein als dunkle. Das hat mit dem Melanin zu tun, das Pigment in der Iris. Braune Augen haben mehr Melanin. Das wirkt dann wie ein natürlicher Lichtfilter und schluckt einen Teil des einfallenden Lichts einfach weg, besonders bei starker Sonne oder Scheinwerferlicht. Blaue Augen haben deutlich weniger Melanin und dadurch gelingt dann auch mehr Licht ins Auge und wird auch stärker gestreut. Das empfinden dann viele als Blenden oder Lichtempfindlichkeit.
1: Ist das nur unangenehm oder auch ein echtes Gesundheitsding?
2: Schon auch relevant. Weniger Melanin heißt nämlich, das Auge ist etwas schlechter vor UV-Licht geschützt. Deshalb mein Tipp, gerade bei hellen Augen wirklich auf eine gute Sonnenbrille mit UV-Schutz achten. Gern aber auch polarisiert. Wir Blauäugigen, wir haben auch einen kleinen, aber feinen Vorteil.
1: Welchen denn? Erzähl.
2: Eine Studie aus Liverpool mit 40 Teilnehmern hat belegt, dass Blauäugige nach einer kurzen Eingewöhnung im Dunkeln ein ganz klein wenig früher wieder was sehen können als Braunäugige. Also ein winziger, aber messbarer Vorteil.
1: Also können Blauäugige im Dunkeln besser gucken, wie mit so einem Nachtsichtgerät oder wie?
2: Nee, das nicht. Fürs Sehen im Dunkeln sind ganz andere Faktoren entscheidend. Die Netzhaut, Stäbchenzellen, wie lange sich die Augen an die Dunkelheit gewöhnen und ganz banal natürlich auch, ob die Sehhilfe stimmt.
1: Wie kriegt man das denn jetzt alles zusammen? Empfindlicher im Hellen, ein Hauch Vorteil im Dunkeln, hm?
2: Man kann sich das so vorstellen wie zwei Kameras mit demselben Sensor. Die braunäugige Kamera hat vorne einen eingebauten Sonnenfilter, top bei grellem Licht, aber in fast völliger Dunkelheit kommt minimal weniger an. Die blauäugige Kamera hat diesen Filter kaum. Die sammelt bei weniger Licht einen Tick mehr, ist bei Sonne oder Scheinwerfern aber schneller überstrahlt und geblendet.
1: Heißt für den Alltag also, Blauäugige lieber eine gute Sonnenbrille, Braunäugige sind nicht unverwundbar und wer im Dunkeln schlecht sieht, sollte eher zum Augenarzt gehen, als in den Spiegel zu gucken. Augenfarbe spielt eine Rolle, aber eben nur eine kleine.
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1: Im Studio Lisa Schwarzkopf. Der Verteidigungsetat Deutschlands ist ein Sicherheitsversprechen. Das hat Verteidigungsminister Pistorius bei der Haushaltsdebatte im Bundestag gesagt. Er hält die Ausgaben von 140 Milliarden Euro im nächsten Jahr für absolut notwendig. Pistorius verwies auf die Bedrohung durch Russland. Autobahnsperrung an der Grenze zur Schweiz. Die A861 bei Rheinfelden ist wegen eines Polizeieinsatzes komplett dicht. Wie die Bild meldet, hatten bei der Kontrolle eines verdächtigen Autos durch Schweizer Grenzschützer die Sprengstoffspürhunde angeschlagen. Zwei Männer wurden festgenommen, heißt es beim SWR. Es war die letzte Ehre für einen äußerst beliebten König. Norwegen hat heute Abschied von Harald genommen. Zehntausende verfolgten den Trauerzug durch Oslo. Auch viele Vertreter von Königsfamilien sowie Staats- und Regierungschefs aus aller Welt waren dabei, darunter Bundespräsident Steinmeier. In der Fußball-Champions League bleiben die deutschen Teams ohne Punktverlust. Nach Borussia Dortmund hat auch der VfB Stuttgart sein Auftaktspiel gewonnen. Mit 3:1 gegen Viking Stavanger aus Norwegen.
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1: Pokémon, das müssen wir wahrscheinlich niemandem mehr erklären. Die kennt man aus der Kindheit, vom Schulhof oder aus den ganzen Sammelalben. Trotzdem kurz die Frage in die Runde zu euch. Würdet ihr fast 14 Millionen Euro für eine einzige Karte ausgeben? Für mich ehrlich gesagt sehr schwer vorstellbar, selbst wenn ich die 14 hätte. Aber genau das ist wirklich passiert. Und gleichzeitig finde ich es total spannend, wie aus so einem kleinen Stück Pappe da plötzlich so ein riesiges Kultobjekt wird. Kollege Justin Timpe, du bist auch im Sammelfieber, aber 14 Millionen. Wie kann eine simple Pokémon-Karte so unfassbar wertvoll sein?
2: Ja, ich weiß, es klingt wirklich absurd, dass so ein Stück Pappe so viel kostet wie eine Villa in Malibu oder auch ein echter Picasso. Aber genau so ist es, denn diese Karte gab es nie zu kaufen. Sie wurde 1997, 1998 so ungefähr exklusiv an Gewinner eines Illustrationswettbewerbs in Japan vergeben. Weltweit existieren angeblich nur etwa 40 Exemplare und viele davon, die sind halt beschädigt oder verschwunden. Und eine Karte in perfektem Zustand, wie eben diese, ist ein absolutes Unikat. Kein Kratzer, keine Macke. Sie ist also nicht nur selten, sondern sie ist das beste Exemplar überhaupt, das existiert. Und genau das macht sie eben so wertvoll.
1: Was ist denn das genau für eine Karte? Also welches Pokémon sehen wir?
2: Pikachu. Und ich finde, die Karte ist optisch wirklich wunderschön. Also sie hebt sich deutlich von klassischen Pokémon-Karten ab. Illustrator heißt sie und zeigt Pikachu mit zwei Pinseln in den Pfoten, fast wie so in einem Atelier. Und vor Pikachu liegt ein fertiges Bild von Glumanda, das es scheinbar selbst gemalt hat. Der Stil, der ist total weich, typisch für die späten 90er und der wirkt auch insgesamt sehr kreativ und fröhlich, das Ganze unterlegt mit japanischem Schriftzug.
1: Also zumindest ein schönes Bild, ein schönes Motiv, aber bitte, wer gibt denn so viel Geld für so eine Karte aus?
2: Die rund 14 Millionen Euro, die kommen von AJ Scaramucci, Sohn von Anthony Scaramucci, bekannt als ehemaliger Pressesprecher im Weißen Haus unter Trump. Der scheint aber auch generell auf großer Schatzsuche zu sein und sehr viel Geld auszugeben, denn er interessiert sich neben der Pokémon-Karte wohl auch noch für so ein T-Rex-Skelett oder sogar die Unabhängigkeitserklärung. Viel spannender finde ich aber, dass die Karte von Internetstar Logan Paul versteigert wurde. YouTuber und mittlerweile auch Profi-Wrestler. Er hatte sie 2021 für ungefähr 4,5 Millionen Euro gekauft und sogar bei einem Wrestling-Auftritt um den Hals getragen, geschützt natürlich in einem diamantbesetzten Case. Durch seine Reichweite wurde die Karte einfach noch berühmter und ja, das hat sich gelohnt. Rund 10

0: Millionen Euro hat er Gewinn gemacht durch die Versteigerung.
1: Das war mal ein Schnäppchen. Am Ende bleibt aber trotzdem so eine Mischung aus Staunen und Kopfschütteln. So ein simples Sammelobjekt, das da plötzlich in Preisregionen von Luxusimmobilien landet, da habe ich schon Fragezeichen in den Augen. Es zeigt aber auf der anderen Seite schon, wie stark Nostalgie und Seltenheit den Wert hochtreiben können. Und ganz ehrlich, faszinierend ist die Geschichte auf jeden Fall.
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1: Im Studio Fabian Hoffmann. Ausweis, Führerschein und Krankenkassenkarte in einer App. Das neue staatliche Angebot soll in Deutschland kurz nach dem Jahreswechsel an den Start gehen. Heißen wird die App DU. Perspektivisch ist auch geplant, Kundenkarten oder Tickets für den ÖPNV einzubinden. Verteidigungsminister Pistorius hält die Milliardenausgaben für die Bundeswehr für absolut notwendig. Bei der Haushaltsdebatte im Bundestag verwies er unter anderem auf die zunehmende Bedrohung durch Russland. 140 Milliarden Euro sind nächstes Jahr im Verteidigungsetat vorgesehen. Sirenen heulen, Handys piepsen. Morgen ist wieder bundesweiter Warntag. Um 11 Uhr testen Bund, Länder, Städte und Gemeinden die Warnsysteme. So soll sichergestellt werden, dass im Katastrophenfall alles richtig funktioniert. Der VfB Stuttgart ist erfolgreich in die neue Champions-League-Saison gestartet. Zum Auftakt der Liga-Phase gewannen die Stuttgarter mit 3:1 gegen Viking Stavanger aus Norwegen. Mann des Abends war Ermedin Demirovic. Der bosnische Nationalspieler erzielte in der ersten Halbzeit einen Dreierpack.
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1: Es passiert nicht oft, zugegebenermaßen, dass ich in ein Hotelzimmer reinkomme, staune, nix sage und einfach nur genieße. Naja, und wenn dann doch, dann weiß man immer, man hat richtig, richtig gut gebucht. Genau so ein Hotel haben Brillux-Radiohörer Elisa und Gerrit. Die beiden, die haben ein Hotel auf Sylt renoviert.
2: Bei uns verschmilzt natürlich auch durch die selbstständige Tätigkeit zu Hause und Arbeit. Also klar, wir leben zu Hause und arbeiten hier, aber wir halten uns jeden Tag hier auf. Wir sind immer hier irgendwie, unsere Kinder wachsen hier mit auf. Von daher ist auch Hotel zu Hause. Und auch das lieben wir hier und deswegen ist es einfach schön, dass wir es auch hier genießen können, wenn wir hier sind.
3: Ja, und wir wollen auch irgendwie eine gewisse Gemütlichkeit haben. Zu Hause als auch hier. Wir haben das ganze Jahr geöffnet und das muss irgendwie auch vielseitig sein. Und ich glaube, das kriegen wir hier immer ganz gut hin.
1: Hinbekommen haben die beiden das vor allem mit einer neuen, edlen Farbgestaltung und richtig hochwertigen Materialien. Und dass das Konzept voll aufgeht, das merken sie im Feedback ihrer Gäste, haben sie uns erzählt. Die fühlen sich im Westerländer Hotel nämlich nicht nur super wohl, sondern sie nutzen den Besuch sogar als Designinspiration fürs eigene Zuhause.
2: Wir haben Leute, die sich hier Fotos machen fürs Moodboard, für zu Hause, für die Renovierung. Und das macht natürlich Spaß, wenn unsere Ideen einfach ankommen bei den Gästen.
1: Ja, mehr Kompliment geht ja auch gar nicht. Die ganze Homestory mit Bildern und einer exklusiven Hotelführung, die guckt ihr euch gerne an, jetzt auf brillux.de.
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1: Im Studio Fabian Hoffmann. Die digitale Brieftasche kommt in Deutschland kurz nach dem Jahreswechsel. Dann geht die staatliche DU-App an den Start. In der sollen Ausweis, Führerschein und Krankenkassenkarte gespeichert werden können. Später soll das auch für Kundenkarten oder ÖPNV-Tickets möglich sein. Der Verteidigungsetat Deutschlands ist ein Sicherheitsversprechen. Das hat Bundesverteidigungsminister Pistorius bei der Haushaltsdebatte im Bundestag gesagt. Er hält die Ausgaben von 140 Milliarden Euro im nächsten Jahr für absolut notwendig. Pistorius verwies auf die Bedrohung durch Russland. Der Mann, der hinter Angriffen auf Umspannwerke in Deutschland stecken soll, sitzt jetzt in U-Haft. Tagelang war der 48-Jährige auf der Flucht. Schließlich wurde er von der Polizei bei einem Kraftwerk in NRW geschnappt. Er hatte Sprengstoff dabei. In der Fußball-Champions League bleiben die deutschen Teams ohne Punktverlust. Nach Borussia Dortmund hat auch der VfB Stuttgart sein Auftaktspiel in der Liga-Phase gewonnen. Mit 3:1 gegen Viking Stavanger aus Norwegen.
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1: Wir sehen sie wahrscheinlich jeden Tag. Wir gehen jeden Tag hindurch, durch unsere Haustüre. Und manchmal braucht die auch einfach einen neuen Anstrich. Muss ja nicht gleich eine komplett neue Tür sein. Mein Kollege Daniel Peters, der hat Oda Postmeier getroffen. Daniel, was hat sie denn gemacht?
2: Sie hat den Maler kommen lassen. Mhm. Die Haustür aus Holz ist nämlich noch ziemlich robust, aber eben optisch in die Jahre gekommen. Die hatte diesen klassischen Look, wie ihn viele Haustüren in den 90ern hatten. Weiß lackiert, weißer Türgriff, schlicht. Nichts, was einen wirklich anspricht. Sie hat sich dann in anderen Wohngebieten Inspiration gesucht.
3: Und dann gefiel uns auf Anhieb bei den Haustüren dieser Grauton. Allerdings waren die meisten Haustüren aus Stahl, Aluminium oder Kunststoff. Und ja, wer weiß, wie das dann nachher aussieht. Im Endeffekt wollten wir lieber das Alte eigentlich erhalten.
2: Für sie war daher schnell klar, eine neue Tür kommt nicht in Frage. Wir wollen die alte überarbeiten lassen.
1: Okay, alte Tür behalten, sicher sehr, sehr gut. Aber wie wird aus so einer weißen 90er-Tür plötzlich was Modernes? Also so wie sie es beschrieben hat, die sehen ja vom Look ganz anders aus.
2: Vor allem über Farbe. Frederik Heuing ist Malermeister aus Ibbenbüren und hat die Umgestaltung umgesetzt. Die Richtung war ja klar, grau, aber welches Grau?
4: Wir haben halt 10.000 verschiedene Grautöne und da bin ich immer ein Freund, sehr individuell auf die Kunden einzugehen und zu gucken, was ist deren Grauton? Möchten die lieber einen warmen Grauton haben, der nicht zu sehr ins Kühle abrutscht, oder doch lieber eher einen sehr modernen, kühlen Grauton? Von daher, ich sage mal, modern ist das, was dem Kunden gefällt.
2: Der Maler hat mit seinen Lacken unendlich viele Möglichkeiten, während bei einer komplett neuen Tür häufig nur ein paar Farbtöne zur Auswahl stehen.
1: Okay, und für welches Grau hat sich Oda entschieden?
2: Für ein helles, warmes Grau. Mhm. Kein Anthrazit, kein Trendgrau, sondern ein ruhiger Farbton, der sich sehr zurückhaltend in die rote Klinkerfassade einfügt. Der Schreiner hat noch den alten weißen Türgriff ausgetauscht gegen ein silbernes Exemplar und schwupps, fertig war die alte, neue Haustür.
3: Wahnsinn, sieht wirklich aus wie eine neue Tür. Also da sind schon mehrere Leute stehen geblieben, haben gesagt, das sieht ja richtig toll aus. Also habt ihr eine neue Tür? Also die konnten das gar nicht glauben, dass da im Prinzip ein neuer Griff dran gekommen ist und eben neue Farbe, dass das so toll dann aussehen würde wie eine neue Tür.
2: Nachbarn, die stehen bleiben. Vielleicht ist das ehrlichste Kompliment, das eine Haustür bekommen kann.
1: Absolut. Ja, manchmal braucht es eben keine neue Haustür, sondern einfach nur die richtige Farbe und jemanden, der davon Ahnung hat.

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1: Im Studio Fabian Hoffmann. Ausweis, Führerschein und Krankenkassenkarte in einer App. Das neue staatliche Angebot soll in Deutschland kurz nach dem Jahreswechsel an den Start gehen. Heißen wird die App DU. Perspektivisch ist auch geplant, Kundenkarten oder Tickets für den ÖPNV einzubinden. Das BSW will nach der Landtagswahl in Sachsen-Anhalt jetzt mit der AfD über eine Zusammenarbeit sprechen. Es soll um Energieversorgung, Bildung und Friedenspolitik gehen. Die AfD hatte die Wahl haushoch gewonnen, eine absolute Mehrheit aber verpasst. CDU, SPD, Grüne und Linke lehnen jede Zusammenarbeit mit der AfD ab. Verteidigungsminister Pistorius hält die Milliardenausgaben für die Bundeswehr für absolut notwendig. Bei der Haushaltsdebatte im Bundestag verwies er unter anderem auf die zunehmende Bedrohung durch Russland. 140 Milliarden Euro sind nächstes Jahr im Verteidigungsetat vorgesehen. Der VfB Stuttgart ist erfolgreich in die neue Champions-League-Saison gestartet. Zum Auftakt der Liga-Phase gewannen die Stuttgarter mit 3:1 gegen Viking Stavanger aus Norwegen. Mann des Abends war Ermedin Demirovic. Der bosnische Nationalspieler erzielte in der ersten Halbzeit einen Dreierpack.
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1: Sonne und Meer, schön Hotel, hätte ich jetzt auch sehr, sehr gerne bei dem Wetter. Und meine Kollegin Lisa, die hatte vor kurzem genau das. Die hat nämlich ein Hotel gefunden, das einem so das richtige Zuhausegefühl gibt. Und Lisa, ich muss sagen, ich bin ein bisschen neidisch. Du warst nämlich auf Sylt.
2: Oh ja, wirklich eine richtig schöne Insel, by the way. Aber ich war natürlich für uns wegen einer Farbgestaltung da, im Jammerns Südwind. Das ist ein kleines Hotel, 12 Zimmer in Westerland. Und die Besitzer Elisa und Gerrit, die haben das komplett renoviert mit einem klaren Ziel.
3: Ganz wichtig für uns, wir arbeiten viel hier und auch sehr gerne hier. Wir wollten uns selber wohlfühlen, wollten so haben, wie wir es selber lieben, wie wir uns
2: zu Hause
3: auch gerne vorstellen. Und das, da haben wir einfach gesagt, das machen wir hier und das setzen wir gemeinsam um.
2: Also, das Hotel sollte sich anfühlen wie das eigene Zuhause.
1: Ich finde, das ist ja eigentlich eine richtig gute Idee. Das macht ja so einen Urlaub wahrscheinlich dann nochmal besonderer. Und wie haben Sie das gemacht?
2: Das Wichtigste, neues Farbkonzept. Der ursprüngliche Look passte nicht mehr so ganz.
3: Das Hotel war in so einem klassischen 90er-Jahre-Charme, sage ich jetzt mal. Das heißt, farblich haben wir uns viel bewegt mit Gelb und Weiß. So, das waren eigentlich die Sachen. Und blaue Babyblau-Akzente. Es war gut gepflegt, guter Zustand, aber natürlich optisch und designmäßig in die Jahre gekommen.
2: Also haben Sie überlegt, welche Farben und Materialien Sie selbst gern mögen?
4: Also uns war ganz wichtig, dass wir dass wir es in gewissen Maßen zeitlos gestalten. Wir selber haben total gern die Farbe Grau, Beige, Gräsch.
2: Zeitlos und edel, das beschreibt es am besten, finde ich. Im Frühstücksraum zum Beispiel, da haben wir Wände in Gräsch-Nuancen unterteilt durch weiße Stuckleisten. Dazu noch Lichtspots, die alles schön betonen. Oder ein Bad in dunkelblau mit Holzmöbeln. Im Treppenhaus eine gestreifte Tapete in blau-weiß. Insgesamt einfach super schön.
1: Okay, also da ist hinter jeder Ecke so ein bisschen Inspiration.
2: Ja, das ist wirklich so. Die Gäste lassen sich auch oft für ihr eigenes Zuhause inspirieren, hat mir Gerrit erzählt.
3: Wir haben Leute, die sich hier Fotos machen fürs Moodboard, für zu Hause, für die Renovierung. Und das macht natürlich Spaß, wenn unsere Ideen einfach ankommen bei den Gästen.
2: Fährst in den Urlaub und kommst zurück mit einem Moodboard für dein Zuhause, ist doch perfekt.
1: Also auch so ein Hotel kann eine Interior-Inspiration sein. Auf Sylt ist das auf jeden Fall gelungen.
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1: Im Studio Fabian Hoffmann. Die digitale Brieftasche kommt in Deutschland kurz nach dem Jahreswechsel. Dann geht die staatliche DU-App an den Start. In der sollen Ausweis, Führerschein und Krankenkassenkarte gespeichert werden können. Später soll das auch für Kundenkarten oder ÖPNV-Tickets möglich sein. Der Verteidigungsetat Deutschlands ist ein Sicherheitsversprechen. Das hat Bundesverteidigungsminister Pistorius bei der Haushaltsdebatte im Bundestag gesagt. Er hält die Ausgaben von 140 Milliarden Euro im nächsten Jahr für absolut notwendig. Pistorius verwies auf die Bedrohung durch Russland. Der Mann, der hinter Angriffen auf Umspannwerke in Deutschland stecken soll, sitzt jetzt in U-Haft. Tagelang war der 48-Jährige auf der Flucht. Schließlich wurde er von der Polizei bei einem Kraftwerk in NRW geschnappt. Er hatte Sprengstoff dabei. In der Fußball-Champions League bleiben die deutschen Teams ohne Punktverlust. Nach Borussia Dortmund hat auch der VfB Stuttgart sein Auftaktspiel in der Liga-Phase gewonnen. Mit 3:1 gegen Viking Stavanger aus Norwegen.
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0: älteres Haus besitzt, erbt oder auch kauft, der kommt um das Thema Dämmung nicht drumherum. Die Fragen, die dann aufkommen, sind immer dieselben. Soll ich das wirklich machen? Bringt das tatsächlich so viel? Weil ja, eine Dämmung, die kostet erstmal und das ist nicht gerade wenig. Mein Kollege Daniel Peters wollte deshalb wissen, was genau sich durch eine Fassadendämmung verändert. Daniel, gibt es einen spürbaren Vorher-Nachher-Effekt?
1: Ja, den gibt es. Schauen wir uns ganz konkret an bei Tobias. Der hat sich 2019 eine Eigentumswohnung in Frankfurt gekauft. 80 Quadratmeter, 3 Zimmer, Haus Anfang der 60er gebaut, ohne Dämmung. Ist viel Liebe reingeflossen, aber auch mindestens genauso viel Energie rausgeflossen.
2: Merkte man doch gerade, wenn man dann mal November, Dezember im Wohnzimmer auf der Couch liegt und es sich gemütlich macht, eine Runde Fernsehen schauen will, eine Decke musste man sich eigentlich immer greifen. Das ist so eine Grundkühle irgendwie da, selbst wenn du eben heizt.
1: Im Spätsommer 2024 hat die Eigentümergemeinschaft dann entschieden, wir dämmen. Mineralwolle, 12 cm rund ums Haus.
0: Okay, das ist jetzt gerade mal so dick wie so ein Packerl Taschentücher. Hat es wirklich was gebracht?
1: Ja, tatsächlich hat Tobias das schon gemerkt, als rund ums Haus noch Baustelle war. Die Handwerker hatten gerade die nackten Dämmplatten angebracht.
2: So ein Zugluftgefühl, was ich trotz geschlossener Fenster, trotz geschlossener Türen sonst immer verspürt habe, war ab dem Moment, wo außen die Dämmplatten installiert waren, war das verschwunden.
1: Noch kein Putz an der Wand, noch keine Farbe und trotzdem die Zugluft weg.
0: Und wie sieht's jetzt aus? Lohnt sich das auch finanziell?
1: Klar, das ist natürlich die entscheidende Frage. Tobias war einer der Treiber in der Eigentümergemeinschaft und er sagt, die Skepsis, die war schon groß. Einige dachten, das kostet am Ende nur und bringt nichts. Tja, und inzwischen sagen die nichts mehr. Tobias selbst merkt das an seinem Heizverhalten.
2: Ich habe sie in der Tat meistens jetzt nicht mehr auf 4, sondern auf 3 stehen, weil es einfach deutlich ausreicht. Und vor allem, und das war mir besonders wichtig, das Wohngefühl in meinem Wohnzimmer ist einfach deutlich gestiegen. Und ja, ich mochte die Wohnung von Anfang an, aber seitdem wir installiert haben, mag ich meine Wohnung noch mehr.
1: Und bei den Energiepreisen ist das nicht nur ein Gefühl, sondern vor allem auch mehr Geld in der Tasche.
0: Ja, die Decke auf der Couch, vor allem so im November, Dezember, die braucht Tobias jetzt nicht mehr so häufig. Daniel Peters über den Vorher-Nachher-Effekt einer Fassadendämmung. Danke dir.
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1: Im Studio Fabian Hoffmann. Sirenen heulen, Handys piepsen. Heute ist wieder bundesweiter Warntag. Um 11 Uhr testen Bund, Länder, Städte und Gemeinden die Warnsysteme. So soll sichergestellt werden, dass im Katastrophenfall alles richtig funktioniert. Ausweis, Führerschein und Krankenkassenkarte in einer App. Das neue staatliche Angebot soll in Deutschland kurz nach dem Jahreswechsel an den Start gehen. Heißen wird die App DU. Perspektivisch ist auch geplant, Kundenkarten oder Tickets für den ÖPNV einzubinden. Wohnungen für Einheimische statt für Touristen. Die EU plant einheitliche Regeln, damit Städte Kurzzeitvermietungen, etwa über Airbnb,